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1: Schönen guten Morgen, das ist der Freitag 5. Also sprich, wenn du schon wach bist, schau irgendwo Richtung Mond. Es ist die Mondfinsternis in diesem Moment. Das ist der einzige Vorteil, dass du schon wach bist. Nein, natürlich auch die Ruhe. Keine grossen andere Menschen, die dich nerven. Allenfalls bist du noch wach und bist froh, wenn du endlich ins Nest kannst. Richtig.

0: All-time high. Musik von Nico Santos, da bei Energy. Mein Morgen, 4.05 Uhr. Es ist ein früher Start in Tag. Es ist Tag mit dem Mondfinsternis. Das ist einer der Vorteile, wenn du schon wach bist. Kannst dich nicht ziehen, wie der Mond immer wie schneller und dünner wird. In dem Moment passiert es, hat etwa auf die 4.30 Uhr angefangen. Schätzungsweise um 6 Uhr. In dem Moment, wo er quasi fast ganz weg ist. Nicht ganz, ganz, aber sehr viel vom Mond, den du nicht wirst sehen. Und du bist hoffentlich gut unterwegs. In diesem frühen Freitagmorgen, 4.05 Uhr aufs Loch, ein Kaffee, der reinhaut oder irgendwelchen Sound, der gut tut.
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2: Im US-Bundesstaat Texas hat eine Gans ihre Familie mitten in der Nacht vor einem Grossbrand gerettet. Das Tier, das auf den Namen Goosey hört, hat plötzlich angefangen, wild rumzuschnattern. Der Besitzer ist wegen dem Lärm verwacht und hat gesehen, dass die Scheuer gerade neben dem Haus lichterloh brennt. Dank dem tierischen Alarm hat er das Feuer aber gerade selber löschen, bevor die Flammen ihn auf das Wohnhaus übergriffen haben. Schlussendlich sind alle Menschen und auch alle Tiere unversehrt geblieben. Und ganz Goosey, die ist absolut ein Star geworden im Dorf und wird als Feuerwehrheld gefeiert.
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1: Hey, irgendwie noch mal so eine typische Nacht gewesen. So, es hat zwar ein bisschen gelüftelt, aber nicht ganz schön runterkühlen. Es ist auch noch warm jetzt von draussen, es wird aber abgekühlt. Und zwar dann, wenn der Föhn nachlässt und dann der Regen kommt. Viele Wochen ging mit dem Blitz, Donner und Regen. Temperatur heute 23 Grad.
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1: Verkehrsupdate morgen früh um die Zeit 1 Minute nach der halben 6. Keine Meldung rum, heisst für dich also, ohne irgendetwas dorthin, wo du schon wieder her musst. Guten Morgen. Schön, bist du da. Noch nicht ganz wach vielleicht, aber du bist da.

0: Bern. Das ist der Freitag, 4:46 haben wir. Ja, ich hoffe, schwarzer Kaffee ist gut. Vielleicht noch ein bisschen verpennt, verpeilt irgendwo vor einer Kaffeemaschine. Richtig so um 4:46. Ich meine, wer ist schon wach um 4:46? Seien wir ehrlich. Hallo, wir zwei, du und ich. Oder vielleicht noch drei andere. Aber das Schöne ist, wenn du um die Zeit schon unterwegs bist, dass der Tag noch so ungebraucht und ruhig vor dir herwatschelt und du mittendrin, so soll es sein. Das ist der Freitagmorgen, wo übrigens der Blick Himmel sich lohnt. Mondfinsternis ist angesagt, also wenn du schon wach bist, schau mal, ob du noch siehst. Ein bisschen bis nach der 6. 5:55, ich glaube, wenn ich es richtig im Kopf habe, wird das Maximum erreicht sein, dann wirst du am wenigsten sehen vom Mond. Und er leuchtet er dann vielleicht noch so ein bisschen rot. Und dann bist du vielleicht verwirrt, warum es jetzt zum Mond plötzlich rot leuchtet. Ist alles im Rahmen. An diesem Freitagmorgen, dem 28. August. Das da gibt es musikalisch für dich.
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1: Heute Morgen vom Niki Stettler.
2: Das Atomkraftwerk Betznau 2 darf wieder Strom produzieren. Weil Brennelemente müssen gewechselt und andere Revisionsarbeiten müssen erledigt werden, ist es seit fast einem Monat nicht mehr am Netz gewesen. Laut dem Eidgenössischen Nuklearinspektorat ENSI ist jetzt aber alles erledigt und das AKW darf wieder das machen, für was es da ist. Seit Anfang August haben Fachleute 20 von den total 121 Brennelementen müssen wechseln. Im Museum zu Wien ist ein besonders wertvolles Diamantencollier geklaut worden. Die Räuber haben sich zu Nutzen gemacht, dass das Stück, das mit 673 Diamanten und mehr als 200 Karat hat, ausgestellt war. Und wie die Polizei bekannt gegeben hat, handelt es sich hier dabei um ein Schmuckstück, das seinerzeit der Königin Nasli von Ägypten gehört hat. Beim letzten legalen Besitzerwechsel hat es einen Wert von gut 4 Millionen Euro gehabt. Laut der Polizei haben nach zwei unbekannte Täter während der Besuchszeit zugeschlagen. Mehr Details von der Polizei gibt es aber im Moment noch nicht. Am Anfang haben 5 Superleague-Clubs um einen Europacup-Platz gekämpft. Geschafft haben sie jetzt 2. Gestern Abend rettet sich der FC Lugano mit einem 1:1 gegen Maccabi Tel Aviv in der Gruppenphase der Conference League. Vorher war schon klar, dass der FC Thun im gleichen Wettbewerb mitschuttet. Nicht geschafft haben sie gestern der FC St. Gallen gegen Nordjylland und der FC Sion gegen Ajax Amsterdam.
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1: Es ist noch ruhig von uns, es ist noch so angenehm in Sachen Temperaturen. Es wird kühler, der Regen ist unterwegs, die lokalen Gewitter, auch teils sogar heftige Gewitter, da erwartet werden heute Nachmittag, dann fängt es an, kurz nach dem Mittagessen, also sprich Teil 1 vom Freitag in Sachen Wetter noch gut und noch ruhig, Teil 2 wird eher wilder und stürmisch.
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1: Aktuell alles gut, keine Meldung um, 2 Minuten an der 6. Freie Fahrt für dich. 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
1: Das ist der Start in Freitagmorgen rein. Ein bisschen bis nach der 6. Schönen guten Morgen. Hoffen wir mal, du bist wach, bist bereit oder auf gutem Weg wach zu werden. Das ist schon mal der Anfang. Ein guter Grundstein für einen neuen Tag. Ein bisschen bis nach der 6. oder?

0: Alright, alle Farben. Guten Morgen, Bern. 8 ab 6 heim. Das ist der Start in einen neuen Tag. Ich hoffe mal, du bist wach, mehr oder weniger. Du bist angekommen in diesem Tag. Wir reden über das Lügen. Hast du heute Morgen schon gelogen? Dann wäre es eigentlich fast ein neuer Rekord, oder? Am Morgen, ein bisschen bis nach der 6. Wir reden explizit über das Lügen von den Eltern. Nämlich das Anlügen von den eigenen Kindern. Ja, das kommt etwa dir vor. Manchmal braucht man so eine Notlüge, oder? Oder erzählt der Kind irgendwelche Ammenmärchen oder erzählt man, dass das Spielzeugladen eben schon zu hat. Ja. Und unsere Vivid Energy Moderatorin hat eine grossartige Geschichte erzählt diese Woche.
1: Nach meinem ersten Schuljahr hatte ich selbstverständlich ein wahnsinnig gutes Zeugnis und habe als Belohnung einen Hamster geschenkt bekommen. Ich weiss, pädagogisch nicht wahnsinnig sinnvoll, egal, das tun wir jetzt ausklammern. Auf jeden Fall war ab dann der Streifi in meinem Leben gewesen. Ein kleiner Goldhamster, die leben nicht länger als 2 oder 3 Jahre. Der Streifi war doch keine Ausnahme gewesen. Und wo uns zeitlich gesegnet hat, hätte er halt müssen gehen. Und meine Eltern haben wir dann gesagt, der Streifi ist jetzt auf der Sissachenflur. Und ich habe gedacht, wow, man hat den Streifi auf einem wahnsinnig schönen Aussichtspunkt ist das begraben und er hat jetzt jeden Tag Sonne, so schön. Mit diesem Gedanken habe ich 20 Jahre von meinem Leben gelebt und erst etwa vor 3 oder 4 Jahren habe ich erfahren, dass der Streifi niemals auf der Sissachenflur gelandet ist, sondern es kommt noch besser im Abfall. So viel zum Thema. Pädagogisch nicht sinnvoll.
0: Et voilà. Fiese Geschichte, oder? Könnte aber gut sein, dass du eine auf Lager hast, die suchen wir heute. In welcher Form und wie haben dich deine Eltern schon mal angeschaut? 079 655 0844. Oder du bist eine Mami oder ein Papi und findest, hey Leute, ich bin auch nicht unbedingt besser, ich brauche regelmässig so ein bisschen Notlüge für meine Kids irgendwie abzulenken oder eben nicht ganz die Wahrheit zu erzählen. 079 655 0844. Deine Sprachnachricht jetzt direkt daher ins Studio. 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

0: Voyager, der Mond. Liebe Fiona, schönen guten Morgen.
1: Ja, guten Morgen, Manu.
0: Ich habe vorhin gefunden, und hast du den Mond gesehen? Hast du den Mond gesehen? Und du hast gefunden, nein, sorry, ich bin noch zu müde.
1: Ich weiß gar nicht, ob ich wirklich geschaut habe. Aber ich glaube einfach, das Wetter, das wir heute haben, könnte ich ein bisschen durch die Rechnung machen. Es ist halt nicht wirklich klarer Himmel, doch schon jetzt am Morgen ziemlich bewölkt. Darum musst du auch gut schauen, ob du den Mond wirklich noch siehst.
0: Ja, aber es ist ja jetzt auch noch unglaublich typisch von außen.
1: Oh ja, hä? Definitiv.
0: Wird aber abkühlen. Regen gibt es und Temperaturen gehen zurück.
1: Genau, also jetzt am Morgen kann man sagen, ist eigentlich ziemlich freundlich für uns, muss ich mal noch trocken. Und eben, du hast gesagt, von der Temperatur her, fühlt sich eigentlich ziemlich angenehm an. Erst im Verlauf des Tages ziehen dann immer mehr Regenwolken auf. Gerade am Nachmittag kommt es dann ziemlich stark regnen und Temperaturen ja, bei rund 22 Grad im Maximum. Dazu musst du auch immer wieder mal mit Gewitter rechnen.
0: Ja, da gibt es die Gewitter heute Nachmittag. Im Moment eben noch alles ruhig. Und allenfalls siehst du unten ja den Mond, wo mir so einen irgendwie verpasst. Die Mondfenster.
1: Wir sind offen für Bildli.
0: Wir sind offen für Bildli, genau. Sehr gerne. Hilf uns, wenn wir sie mal verkackt haben. Schönen guten Morgen.
1: Morgen. 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

0: Guten Morgen, Bern. 20 ab 6 hey.
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2: Aber etwas Einfaches, he? Ich habe schon verloren.
3: Immer.
0: Guten Morgen, lieber Marco. Der Marco ist schon Mütze im Hintergrund, Franzi. He?
3: Ein bisschen, ein ja. Bisschen.
0: Du hast schon verloren. Hast du gegen mich verloren, denn, Marco?
2: Nein, gegen Schelker.
0: Ja, gut. Immer zwei Möglichkeiten. Oder entweder kann ich sagen, ja, dann wirst du sicher gegen mich verlieren. Oder ich kann sagen, Marco, ich bin ganz ehrlich zu dir, Gewinnchance ist gegen mich ein bisschen grösser als gegen
2: Schäcker.
0: Das
2: ist gut.
0: Ich klaue dich weg. Ich lege vor und die zweite Runde gehört näher dir. Dann darfst du das Feld von hinten aufräumen. Was gewinnt der Marco übrigens, wenn er besser ist als ich?
3: Hey, der Marco gewinnt ein Tassli, ein heissgekochtes Tassli natürlich. Und dazu gibt es obendrauf einen 50-Franken-Gutschein vom Coop an der Marktgasse.
0: Check.
2: Also
0: bis nachher, Marco.
2: Gut, bis nachher.
1: Manu, mach dich bereit.
3: Es geht darum, wir sind ja jetzt im Herbst angekommen.
0: Was?
3: Ja, ein bisschen im Herbst angekommen. Schüch. So, schüch, genau. Darum möchte ich von dir, schüch, wissen, welche Gemüsesorten das für den Herbst typisch sind. Welches Gemüse hat es so im Herbst? Los geht's.
0: Birnen, Äpfel, Kürbis, Kürbis, Pilze natürlich. Mhm. Also Köhli-Zeug, grössere Köhli, mhm. Das ist ganz wieder Lauch, ist der auch, mhm. Ja. So das Knollenzeug, alles. Kannst du natürlich nicht geben, den Punkt.
3: Nein. Aber es waren 4 Punkte.
0: Gut. Jetzt kommt es auf ab. Schlägt Marco sein Herz für saisonale Küche oder nicht? Habe ich geschissen oder nicht? Lieber Marco, herzlich willkommen zurück.
3: Hallo. Marco, ich stelle dir eine Frage. Und zwar darfst du mir in den nächsten 15 Sekunden so viele Gemüsesorten, die im Herbst wachsen, aufzählen, wie es gibt. Los!
2: Herdöpfel, Kürbis, Lauch, Sellerie, Fenchel, Rosenköhli, Wirt, Rotkohl, Blumenköhli, Brokkoli.
0: Nein. Weißt du, all das, was ich in so Knollengemüse verpackt habe, zählt er eins auf. Und natürlich bist du so korrekt und gibst ihm jetzt all die Punkte.
3: Ich muss.
0: Ja, logisch.
3: Manu, ich muss.
0: Nein,
3: also,
0: klar, logisch.
3: Es ist ziemlich klar gewesen. Marco, du hast gewonnen.
0: Gratuliere.
2: Ja, merci vielmals.
0: Ach, das war wieder gegen Schelker. Ist gut.
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7: Die hat heute Morgen, der Niki Stettler.
8: Es gibt Weltmeisterschaften in so ziemlich allen Disziplinen. In diesen Tagen wird aber gerade der oder die Beste der Welt in Sachen Luftgitarre spielen gesucht. Seit gestern bis und mit Samstag messen sich gut 50 Luftgitarreros aus 13 verschiedenen Ländern gegeneinander. Dieses Jahr findet es in Finnland statt. Was 1996 als Side-Event gestartet ist, ist zum jährlichen Grossanlass mit tausenden Zuschauern und Zuschauer wurden. Unter dem Motto «Make air, not war», also «Mach Luft und nicht Krieg», nehmen die Organisatoren für sich in Anspruch, den Weltfrieden zu fördern. Mitmachen können auch Interessierte aus der Schweiz. Sie müssen einfach vorher ein Video einschicken, das beweist, dass sie auf der Luftgitarre so ziemlich etwas drauf haben.
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7: Bitte schön, liebe Fiona. Oh, dein Mikrofon läuft nicht. Excuse.
10: Ist schon gut. Ich denke gerade, du ist nicht präsent. Alles gut. Ist ja noch früh, wir haben es noch gemütlich. Nein, also wenn du jetzt am Morgen rausgehst, unbedingt den Regenschirm mitnehmen. Heute wirst du nämlich definitiv nass. Gibt mal einmal keinen sommerlichen Tag, ganz im Gegenteil. Es bleibt grau, bewölkt und vor allem eben immer wieder mal Regen angesagt. Jetzt am Morgen kommst du gar noch knapp trocken durch, aber nachher im Verlauf schon die ersten Regenwolken. Das zieht sich dann durch bis und mit morgen in der Nacht. Das Ganze bei Maximaltemperaturen von rund 23 Grad.
7: Und dann mit dem Regenschirm würde ich mir nur überlegen, vielleicht wäre die Regenjacke besser, wenn du eine hast, weil es kommt mega Winden.
10: Das stimmt, es kommt auch noch dazu, aber sicher jetzt mal am Morgen geht es noch mit dem Wind, zuerst im Verlauf des Nachmittags, okay. Kommen die stärkeren Windböen.
7: Einfach im Namen Lanas schiffen und dann eigentlich genau. Gar nicht erst aufwärmen.
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7: Alles gut, keine Meldung, die aktuell um ist. Freie Fahrt für dich durch den Freitagmorgen. Kommt gut an.
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7: 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Voilà.

0: Robin Schulz, Tabiana Cibane, 20:07 haben wir. Guten Morgen.
1: Guten Morgen.
0: Irgendwo ein bisschen verpennt und müde vor dem Badzimmerspiegel stehst und probierst die Zähne zu putzen.
1: Dann bist du nicht allein, kann ich sagen.
0: Bist
1: ich bin immer noch müde und verpennt.
0: Genau. Müde und verpennt sind wir, Zähne putzen haben wir schon im Himmel.
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0: Und Fiona, wir haben vorhin schon über das Wetter geredet. Es gibt viel Regen und Gewitter am Nachmittag, aber dann ab morgen ist das Ganze eigentlich schon wieder durch. Das Wochenende wird wieder recht hübsch.
1: Genau, es gibt immer so ein Mix aus Sonne und Wolken, bleibt das sicher trocken.
0: Perfekt, gut. Das ist perfektes Wetter für ein Samstagabendspiel. Und ja, es gibt Schöneres, oder? Also ein Samstagabendspiel, wo du weisst, hey, easy, morgen ist Sonntag, ich muss genau gar nichts.
1: Gleich noch 1-2 Bierchen.
0: Ja, natürlich, ab 9 im Bankdorf kannst du dich auf die Vieren mal irgendwo drumherum ein bisschen
1: abrühlen.
0: Genau, perfekt. Es schwingt übrigens auch die Fasnacht, wo gefunden hat, ja, ey, ein Samstagabendspiel, Basu als Gegner, was willst du mehr?
3: Absolut, es sind sowieso immer die Spiele, wo man lebt. Hoffentlich volles Haus, Samstagabend, 8:30, ja, da schlägt das Fußballherz höher.
0: Voilà, und eben, Basel ist der Gegner. Und die Tickets wegen hoffentlich ausverkauftes Haus. Wir haben noch ein paar.
1: Genau.
0: So sind wir, die haben wir auf die Seite. Also du, Fiona, du tust immer dort dein Spiegel mit all diesen Tickets, die wir verlosen, du tust immer bunkern.
1: Richtig, dann können wir auch Glück
0: sehen.
1: Richtig,
0: Maximum 2 Billi ausnehmen.
1: Richtig, so bin ich. So
0: gut,
1: bin ich.
0: Also wir machen das WhatsApp direkt daher. Was hast du für ein Emoji?
1: Wunsch. Ja, wie immer hätte ich gerne ein schwarzes und ein gelbes Herzchen für IB.
0: Letzte Freitag übrigens gesagt, hey Leute, Fiona steht da, ich könnte endlich mal schicken, was du willst.
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1: Ja, da darf ich auch schicken, was ihr wollt. Aber ganz wichtig wäre noch das Nummer, und zwar 079-655-0844.
0: 079-655-0844. Tickets für das IB-Spiel morgen daheim.

0: bisschen müde, ein bisschen verpeilt, ein bisschen verpfuset, den Freitagmorgen irgendwie, Fiona.
1: Ja, aber ich glaube auch, dass das Wetter heute nicht so mitspielt.
0: Und das Wetter von gestern, das mega Mühe gemacht hat, gestern habe ich so Mühe mit der Hitze wie irgendwie die letzten vier
1: es
0: Wochen.
1: Es ist wahnsinnig typisch.
0: Es ist so extrem.
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0: Und immer noch ist es irgendwie so ein bisschen typisch.
1: Ich würde sagen, auch jetzt am Morgen, es ist zwar nicht wahnsinnig, ich sage heiß oder warm, 23 Grad gibt es heute im Maximum. Und gleich gerade jetzt am Morgen fühlt sich das Ganze irgendwie ziemlich warm an. Wir können schon fast ein T-Shirt raus, obwohl es in der Rest vom Tag alles andere als sonnig wird. Im Gegenteil, es bleibt grau, bewölkt und eben vor allem den ganzen Tag ist Regen angesagt. Nicht nur Regen, auch den Wind bekommst du ziemlich zu spüren. Ich habe langsam das Gefühl, die Freitag ist ein bisschen assig. Schon letzte Woche, es ist nur der Freitag, der Regentag.
0: Letzte Freitag war so ein schöner, melancholischer Regentag. Ich habe es richtig genossen. Ja.
1: Ja, aber eben, es ist auch der nur der Freitag, nämlich nachher Samstag, Sonntag, kann ich auch ein bisschen zusammennehmen. Jeweils trocken, ein Mix aus Sonne und Wolken und 25 bis maximum 27 Grad.
0: Zack, dann werden wir wieder im Super 20.
1: Genau.

0: 10 vor 7 ist. Guten Morgen, Bern.
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0: Wir spielen heute Morgen mit der Jenny. Die gehört uns im Moment noch nicht. Die hat Sound auf den Ohren. Und dem Mike. Herzlich willkommen, lieber Mike. Guten Morgen.
2: Guten Morgen.
0: So, dann wären wir in diesem Freitagmorgen rein, kurz vor dem Wochenende. Bist du bereit?
2: Ja. Bin
0: bereit, ja. Gut, wenn dir zweimal die gleiche Antwort oder zweimal die drei gleichen Antworten liefert und deine Frau Jenny, dann geht ihr ins Hotel Bären Dürrenrot, ein bisschen entspannen, gehen wellnesseln und das Ganze hat einen Wert von 350
2: cool.
0: Franken.
2: Ja, das ist doch cool, ja.
0: Gut, erste Frage vorweg, lieber Mike, was trinkst du jeden Morgen als erstes?
2: Ein Kaffee.
0: Ja.
2: Das ist Lebenskaffee.
0: Same hier, genau. Wehmütig für einen Sommer, der gleich schon durch ist oder voller Vorfreude auf den Herbst, der kommt?
2: Also ich sage jetzt, ich freue mich ganz sicher auf den Herbst, weil dann habe ich noch mal eine Woche Ferien, dann gehen wir noch mal eine Woche auf Italien.
0: Ja. Und dann kommen wir schon zur dritten Frage, das ist die Frage, die wir ein bisschen zu euch ins Bett kommen. Wenn jemand tritt bei euch im Bett, wäre es eine andere Frau, wenn es nach dir geht?
2: Also nach mir eine Frau.
0: Gut. Jenny, herzlich willkommen, guten Morgen.
3: Guten Morgen.
0: Bist du bereit, für dreimal die gleiche Antwort zu liefern?
3: Ja.
0: Gut. Ich habe von Mike wissen, was trinkt er jeden Morgen als erstes?
3: Ein Kaffee.
0: Ja, Kaffee ist Leben, hat er gemeint.
3: Ja.
0: Erster Punkt. Wehmütig für einen Sommer, der gleich vorbei ist oder voller Vorfreude auf den Herbst, der kommt? Was hat er gewählt, der Mike?
3: Er freut sich auf den Herbst, der kommt.
0: Vor allem, weil er noch mal eine Woche zu mehr geht, scheint's.
3: Ja.
0: Sehr cool. Letzte Frage, dritte Frage, das ist die Sexfrage. Da kommen wir nämlich zu euch ins Bett. Wenn jemand dritt zu euch ins Bett käme, was wäre es? Ein Mann oder eine Frau, wenn es nach dem Mike geht?
3: Eine Frau.
0: Tada! Souverän dadurch, ihr zwei. Drei richtige Antworten. Hey, ihr gehört in ein romantisches Wochenende Hotel Bären Dürrenrot. Gratuliere!
3: Danke vielmals!
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1: Heute Morgen vom Niki Stettler.
2: Das Atomkraftwerk Betznau 2 darf wieder Strom produzieren. Weil Brennelemente müssen gewechselt und andere Revisionsarbeiten müssen erledigt werden, ist es seit fast einem Monat nicht mehr am Netz gewesen. Laut dem eidgenössischen Nuklearinspektorat ENSI ist jetzt aber alles erledigt und das AKW darf wieder das machen, für was es da ist. Seit Anfang August haben Fachleute 20 von den total 121 Brennelementen müssen wechseln. Nachdem die Waadtländer Staatsrätin Valerie Dittli von der eigenen Partei nicht mehr gestützt wird, gründet sie kurzerhand eine eigene. Ihr ist in der ersten Amtszeit vorgeworfen worden, sie hätte ihre Kompetenzen überschritten und in ihrem damaligen Departement Amtsmissbrauch betrieben. Nach Skandal und parteiinternen Streitereien kehrt die 33-Jährige der Mitte in den Rücken und stampft das Mouvement Liberal aus dem Boden. Mit deren im Rücken will Valerie Dittli für eine zweite Amtszeit in der Regierung vom Kanton Waadt kandidieren. Am Anfang haben 5 Super League-Clubs um einen Europacup-Platz gekämpft. Geschafft haben sie jetzt 2. Gestern zu oben rettet sich der FC Lugano mit einem 1:1 gegen Maccabi Tel Aviv in der Gruppenphase der Conference League. Vorher war schon klar, dass der FC Thun im gleichen Wettbewerb mitschuttet. Nicht geschafft haben sie gestern der FC St. Gallen gegen Nordjylland und der FC Sion gegen Ajax Amsterdam.
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1: Es ist ein richtig kitschiger Morgen, so viele Wolken rum schon. Die Wolken bringen ja von Nachmittag dann noch etwas mit, Fiona.
4: Ja, etwas. Ja.
1: Aber jetzt im Moment ist es wirklich richtig schön kitschig.
4: Das ist so, also früh auf schon lohnt sich heute diesen Morgen, kannst du einfach gerne noch sagen, ja, der Sonnenaufgang ist ein bisschen übertrieben, aber es ist immer recht schön für uns und einfach mit diesen Wolken sieht ganz hübsch aus. Der Rest vom Tag siehst du nicht mehr viel, außer grau. Es wird bewölkt, es wird vor allem auch nass und die Temperatur, die jetzt aktuell bei rund 19 Grad liegen, passiert nicht mehr gross etwas, 23 Grad gibt es nämlich heute im Maximum.
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1: Verkehrsupdate, 2 Minuten nach der 7. Meldung um Freifahrt dorthin. Wo noch das letzte Mal, allenfalls vor dem Wochenende, musst du herfräsen. 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
1: Das ist der Start in Freitagmorgen rein. Schönen guten Morgen von uns zu wohnen.
4: Guten Morgen.
1: Der Jan hat geschrieben, Energy-Hörer Jan hat per WhatsApp 079-655-0844 daher ins Studio geschrieben. Hey! Mit 7 Y. Ja, ein Ticket haben für das Energy Air. Bitte! Mit 7 S. Lass, lieber Jan, so läuft es nicht. Also wenn, dann bekommst du sicher 2 Tickets. Aber so einfach bekommt man die nicht. Kannst du nicht einfach fragen, und dann gibt es die Tickets, die kann man einfach wirklich nur gewinnen.
4: Aber der beste Tipp ist einfach noch 7 Minuten dranbleiben.
1: 7 Minuten? Ja. Hast du geschaut, wie lange
4: es ist? Also dann ist es einfach auch für Jan möglich, noch Energy-Tickets abräumen.
1: Also 7 Minuten, 2 Songs.
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1: Morgen in der Woche, allenfalls mit dir.

0: Daft Punk, Get Lucky, guten Morgen, die wunderschöne Stadt, 10 ab 7 haben wir. Und wir haben es gedacht, du und ich, Fiona.
1: Freue mich.
0: Und ganz viele andere
1: Menschen. Ich wollte sagen, es habe nicht so ein Date, ich habe noch mit 40'000 anderen, aber das nehmen wir gerne.
0: Das nehmen wir von Herzen gerne.
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0: Morgen in der Woche, bis Luzern auf der Almend. Aufbauen angefangen. Es gibt schon die ersten coolen Videos, die du
1: kannst
0: sehen.
1: Das ist Vorfreude.
0: Genau, das ist eine richtig grosse Vorfreude, die da geweckt ist. Und du weißt ja, also ich mache kein Geheimnis daraus, mein Favorit vom Line-Up ist ganz klar, dass du da. Jahrgang 88. Also weißt du, was ich meine?
1: Weiss, was du meinst.
0: Patsching! Ja, Take That gehört zum Line-Up dazu vom diesjährigen Energy Air 2026. Und neben Take That wärst du eben auch du ein Highlight für mich. Falls du schon Tickets hast. Wenn du noch keine hast, dann wäre das jetzt ein Moment, wo du anrufen könntest. Direkt nachher ins Studio, liebe Fiona, oder?
1: Ja, am besten so. Was machen wir für eine Leitung? Das wollte ich immer noch wissen, was wir für eine Leitung wählen. Wer ist denn die glückliche Person nachher, Mann?
0: Leitung 2, sag ich jetzt mal.
1: Leitung 2? Ja. Also.
0: Ist gut.
1: Auf 0848-001-005.
0: Gut. Hast du die Leitung offen?
1: Jawohl.
0: Gut.
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0: 0848-001-005.

0: Immer dann, wenn die Telefonleitung zusammenkracht, weißt, es geht um Tickets für das Energy.
1: Ja, jetzt geht es nicht mehr lange, jetzt musst du schon
0: nichts. Morgen in der Woche ist es soweit, das Energy 2026 zu Luzern und eben allenfalls mit dir.
2: Guten Morgen, das ist der Luca.
0: Ciao Luca.
1: Hi Luca.
0: Das dort nach Gegensprechanlage. Wie sagt man? Lautsprecher? Oder,
2: ja, genau.
0: Einfach
2: ja,
0: so. Einfach mit dem
1: Autolautsprechanlage.
0: Wo fahrst du her, Luca?
2: Ich fahre gerade zum Arbeiten.
0: Wo musst du arbeiten?
2: Burgdorf. Ich arbeite in einer IT-Firma und wir haben zwei Standorte, Zwiel und Burgdorf. Und das ist immer so ein bisschen hin und her.
0: Wir hätten dich können brauchen, Luca, gestern Abend. Stromausfall in Lorraine.
1: Stromausfall während der Sendung.
0: Während Super. Energy Downtown, der Recherchur am Durchdrehen, nicht mehr gegangen, schwarze Bildschirme, voilà. Ja, gestern bist du nicht im Einsatz, dafür heute, lieber Luca. Und nächsten Samstag können wir dich nicht brauchen als IT-Mann. Da haben wir genug am Start, da sind wir selber gut unterwegs. Und du musst vor allem nicht bügeln, du darfst geniessen, zusammen mit der Fiona und mit mir.
1: Genau, Energy Air.
2: Ah, super, merci vielmals.
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0: Hat nicht gelangt für dich, ich weiss. Die Gewinnchancen sind aber immer noch die gleichen. Auch eine Woche vorher.
1: Ja, und du kannst ja auch sonst zum Beispiel mit 90,99 ein SMS für 80 Rappen schicken. Oder
0: gratis,
1: eine Postkarte.
0: Via SMS. Via energy.ch. Genau. Wir freuen uns auf dich.

0: Das ist der Start in einem neuen Morgen. 20 ab 7 war Mann und Fiona hier, Energy Band mit der unterwegs.
1: Guten Morgen.
0: In den neuen Tag. Liebe Fiona, wir haben uns das letzte Mal gesehen vor deinen Ferien.
1: Gau, es ist unglaublich.
0: Es ist wahnsinnig, oder? Und jetzt heute Morgen haben wir uns natürlich umarmt. Wir haben unglaublich Freude gehabt. Der Weiberhof wieder komplett. Genau. Es kann wieder giggelt und kichert werden. Letzte Freitag, es hat geregnet den ganzen Tag. Ich konnte es handeln. Es war ein ruhiger, sanfter Start in den Tag. Ohne dich habe ich das geschafft, mal so ein bisschen ruhig und sanfter herzukommen mit dir an meiner Seite. Es ist

0: wirklich. Aber es ist alles scheiße, glaube ich, von
1: ja,
0: Anfang an.
1: So.
0: Also war das Flug gecancelt?
1: Genau, der Flug ist gecancelt worden. Wir sind irgendwie auf der Straße gestanden. Das Hotel, das wir nachher bekommen haben, war ausgebucht. Dann wollten wir ein Auto mieten.
0: Dort sind wir richtig abgezockt worden. Also wir reden hier von was? Knapp 2000 Stutz oder einfach
1: so. Und weil ich das nachher gleich gezahlt habe, war meine Bankkarte gesperrt. Also hatte ich den Rest für viele kein Geld mehr gehabt. Das kriegst du zur Verfügung. Also ja, etwa in dieser Reihenfolge. Noch Fragen?
0: Nein, aber hey, im Fall das Wetter war super.
1: Schön.
0: Wo bist du in Italien? Bei 43 Grad.
1: Etwas
0: heiss, hast du kaum schnaufen. Ich hoffe, deine Ferien sind besser gewesen oder werden besser, wenn du gleich mal anbaust. Und ich hoffe, dein Tag...
1: Ich möchte es dir gönnen.
0: Ist gut, wir fangen mal an mit dem Tag. Und der Tag heute ist besser als deine ganzen Ferien,
1: ach,
0: oder?
1: Auf jeden Fall. Ich genieße es richtig.
0: Schön,
1: Happy
0: bist du wieder
1: Friday.
0: Da. Schön, sind wir wieder vereint. Das ist der Freitagmorgen zusammen mit uns zu Hause. Hallo.
1: Hoi.

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1: Die hat er heute Morgen, der Niki Stettler.
2: Im US-Bundesstaat Texas hat eine Gans ihre Familie mitten in der Nacht vor einem Grossbrand gerettet. Das Tier, das auf den Namen Goosey loset, hat plötzlich angefangen, wild rumzuschnattern. Der Besitzer ist wegen dem Lärm verwacht und hat gesehen, dass die Scheuer gerade neben dem Haus Lichterloh bringt. Dank dem tierischen Alarm hat er das Feuer aber gerade selber löschen, bevor die Flammen ihn auf das Wohnhaus übergriffen haben. Schlussendlich sind alle Menschen und auch alle Tiere unversehrt geblieben. Und ganz Goosey, die ist absolut ein Star geworden im Dorf und wird als Feuerwehrheld gefeiert.
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1: Der Regen unterwegs genau zu uns, liebe Fiona.
3: Ja, unterwegs ist ein gutes Stichwort. So langsam aber sicher gibt es nämlich immer mehr und immer dichtere Wolken. Der Rest vom Freitag sieht nämlich nachher ziemlich bewölkt und grau aus. Nur vereinzelt gibt es noch mal so lokal ein paar Auflockerungen, aber Sonne, die wird ziemlich schwer. Ist nämlich den ganzen Tag Regen angesagt. Und auch mal so ein Spürli frischer für uns als die letzten Tage. Noch 23 Grad gibt es im Maximum.
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1: Verkehrsupdate am 2 Minuten nach der halben Nacht. Die Drehmeldung geht auf die A1 Bern-Murten zwischen Bethlehem und Tunnel Brünnen. Dort hat es einen Unfall gegeben, darum stauen und darum auch in die gegen die Fahrbahn aufpassen. Dort ist nämlich Gegenstände auf der Fahrbahn. Heisst, Murten Richtung Bern zwischen Tunnelbrunnen und Bern-Bethlehem. Dort Tempo anpassen, eben wegen dem Unfall auf der Gegenspur Trümmerteile auf der Fahrbahn. Hast Sorge, gute Fahrt!
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1: Das ist der Start in die Freude hinein. Er ist irgendwie so ein bisschen mystisch mit diesen Wolken, die ja, immer mehr kommen. Die Mondfinsternis, die es noch gegeben hat, wo wir ja schon schöne Fotos geschickt bekommen. Ja. Das ist der Freitag, der letzte vom August.
3: Genau.

0: Guten Morgen mit Pink und uns zwei Mann und Fiona
1: Guten
0: am
1: Morgen.
0: Start. Mit unterwegs durch den Freitagmorgen, 20 vor 8 haben wir. Und wir reden über das Lügen, liebe Fiona. Wie manchmal hast du deine Eltern schon angelogen?
1: Manchmal du. Uiuiui.
0: Jeder Teenie-Jahr,
1: ja, genau, wenn mit dem Turnsäckchen die Stegen ab ist und die Turnsäckchen ging jetzt noch so klappert und alles. Oh, wohin gehst du? Zu der Kollegin?
0: Gehst Sport machen? Ja, genau. Und umgekehrt, wie manchmal bist du von deinen Eltern angelogen worden?
1: Sicher auch schon ganz, ganz so.
0: Wirklich?
1: Ich glaube schon. Zum Beispiel so, ja, wenn du dich nicht benimmst, nimmt dir der Samichlaus im Sack mit in den Wald und so. Ach komm.
0: Erziehung von Anno D. Mal, wo wir sind gross worden. Ja, ich spüre es. Energy-Moderatorin Vivi ist so gegangen. Es ist eine unglaublich brutale Geschichte. Und mir überall geliebt Hamster, was ich geschenkt habe.
2: Ein kleiner Goldhamster, die leben nicht länger als 2 oder 3 Jahre. Der Streifen ist doch keine Ausnahme gewesen. Und als es zeitlich gesegnet hat, hätte er halt müssen gehen. Und meine Eltern haben dann gesagt, der Streifen ist jetzt auf der Sissachenflur. Und ich habe gedacht, wow, man hat den Streifen auf einem wahnsinnig schönen Aussichtspunkt ist das begraben. Und er hat jetzt jeden Tag Sonne. So schön. Mit diesem Gedanken habe ich 20 Jahre von meinem Leben gelebt. Und erst etwa vor 3 oder 4 Jahren habe ich erfahren, dass der Streifen niemals auf der Sissachenflur gelandet ist, sondern es kommt noch besser im Abfall.
0: Oh. Ja, gell, so ist das manchmal gelaufen mit einem Haustier. No. Können wir sagen, dass wir darüber reden? Ich finde den Namen Streifi passt unglaublich gut zu so einem kleinen Goldhamster. Können wir auch mal über den Namen von unseren Haustieren reden? Bitte? Machen
1: also wir es anders mal. Schneeflöckli gehabt, ein weisses Meersäule.
0: Nein, siehst du, es fährt schon an. Schneeflöckli und Streifi wünschen dir einen schönen guten Morgen. Falls auch du von deinen Eltern angelogen bist worden oder eine coole Geschichte auf Lager hast, wo ein paar Jahre später gemerkt hast, oh shit, ist gar nicht wahr. Oder du Mami und Papi bist und findest, ich bin auch nicht sauber im Fall. Ich habe schon 2, 3 Mal erzählt, dass es keinen Sugus mehr hat im Regal.
1: Dann schick uns doch schnell Spruchnachricht an 079 655 0844. 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

0: Das Wochenende ist nöch. Freitagmorgen, 4 vor 8 Uhr heim.
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0: Und reintheoretisch kannst du heute gut einfach noch ein Zeit im Büro bleiben und noch ein bisschen abliefern, ohne schlechtes Gewissen irgendetwas zu verpassen und dafür dann nächste Woche vielleicht 2-3 Mal eine halbe Stunde wieder in der Tube. Es schifft quasi durch.
2: Kein schlechter Plan, unterschreibe ich absolut. Fast jetzt am Morgen ist es eigentlich noch, sagt's mal, die schönste Zeit vom ganzen Tag ist einfach noch trocken. Eigentlich gleich noch ein paar Aufhellungen gesehen, gar nicht mehr so tragisch aus wie noch am Morgen früh. Aber gleich den Rest vom Tag, Manu hat schon gesagt, geht es sicher nass weiter. Nur vereinzelt gibt es lokal noch ein paar Aufhellungen. Wenn jetzt ein bisschen Glück hast, noch so um die 1-2 Sonnenstunden gibt es noch, aber nicht ganz überall und auch gleich nur bei rund 23 Grad.
0: Gut, durch den Schnaufen ist angesagt, auf das Wochenende her, der Sommer dann wieder quasi zurück mit Temperaturen von 5 bis 27 Grad. Schön, dass du da ist Hold My Hand, Lady Gaga. Das ist Fiona, ich bin Manu.
2: Guten Morgen.
0: Guten Morgen.

0: Lady Gaga. 12 Minuten noch und dann ist es 8 Uhr am Freitagmorgen.
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2: Wunderschönen guten Morgen.
0: Ein wunderschönen guten Morgen, lieber
3: guten
0: Valentin.
3: Morgen, Valentin.
2: Ja, der Valentin ist da. Wer hat am Telefon?
3: Manu und Fiona.
0: Genau, ich bin ein bisschen perplex, weil ich denke, oh Mann, entweder du bist echt ein unglaublich toller Mensch und du bist echt so ein riesen Womanizer, der mich schon wieder aufregt, weil ich genau weiß, wenn du jetzt da ein bisschen, yeah, hallo, schönen guten Morgen, mir zu finden, ah, hallo Valentin.
2: Hey, nein, gar nicht. Ich bin erst aufgestanden vor 5 Minuten und ja.
0: Du kannst noch gar nicht Womanizer. Okay, gut.
2: Nein.
0: Valentin, du bist seit 5 Minuten wach. Herzlich willkommen mit diesem neuen Tag.
3: Wunderschönen guten Morgen.
0: Du schon 50er ab, oder Fiona? Der sind wir, glaube ich, aktuell
3: genau, von vorne noch. Gestern ein Jackpot noch aufgelöst worden, aber dafür hast du jetzt heute das erste Mal den neuen Song zu hören.
2: Ja, schön. Kommt sicher gut.
0: Bist du bereit?
2: Ja.
0: Gut, hier ist er. Das ist ein guter Song.
2: Ja, auf jeden Fall. Aber wir müssen es noch ein paar Mal hören, bevor ich das jetzt könnte, einfach so beantworten könnte. Hey, komm, okay, unser Jackpot, ich weiß es nicht.
0: Gut! Du rührst nicht Jackpot der 50er, das heisst, Fiona, man rechnet am Montag
3: 100 Stutz.
0: Sind wir bei einem 100er Nötchen. Also, yes. Valentin, hey, behalte die guten Vibes. Bis nett zu allen.
3: Ich wünsche mir allen einen wunderschönen guten Morgen, wenn du heute im Geschäft ankommst.
2: Immer.
0: Das letzte Wort gehört dir.
2: Einen wunderschönen guten Morgen euch allen.
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17: Heute Morgen bekommst du von Niki Stettler.
18: Nachdem die Waadtländer Staatsrätin Valerie Dittli von der eigenen Partei nicht mehr gestützt wird, gründet sie kurzerhand eine eigene. Ihr ist in der ersten Amtszeit vorgeworfen worden, sie hätte ihre Kompetenzen überschritten und in ihrem damaligen Departement Amtsmissbrauch betrieben. Nach Skandal und parteiinternen Streitereien kehrt die 33-Jährige der Mitte den Rücken und stampft das Mouvement Liberal aus dem Boden. Mit deren im Rücken will Valerie Dittli für eine zweite Amtszeit in der Regierung vom Kanton Waadt kandidieren. Nach den Sturzfluten in Nepal und Tibet machen sich die Behörden Sorgen wegen einer zweiten Flutwelle. Laut ihnen hat sich ein grosser See gebildet, das wegen Schutt, der einen Fluss anstellt. Es wird vermutet, dass in den nächsten Tagen gut 3 Millionen Kubikmeter Wasser in der einen Weg schon prall gefüllte See fliessen wird. Die Behörden haben die Leute aufgefordert, sich vom Flussufer fernzuhalten. Bei der Flutwelle am Mittwoch sind mehr als 390 Menschen um das Leben gekommen. Unter dem Zürcher Sternenhimmel ist es gestern Abend zu einer magischen Nacht gekommen. Am Leichtathletik-Meeting Weltklasse Zürich haben gerade zwei Hürden-Weltrekorde gebrochen werden und das, nachdem es 17 Jahre lang nicht mehr gelungen ist. Eine Brasilianerin und eine Amerikanerin haben innerhalb einer halben Stunde das geschafft, was vorher eben gut 17 Jahre lang niemandem gelungen ist. Gut 25'000 Zuschauerinnen und Zuschauer sind Zeugen von diesen magischen Momenten geworden.
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20: Ja, liebe Fiona, du bist eine von den 25'000 Zuschauerinnen gewesen.
21: Hey, ich bin vor Ort gewesen, es ist so cool gewesen. Ich muss noch ein bisschen Werbung machen. Das ist das Gleiche, ja. Das darf oder nicht. So ein geiles Event gewesen. Hey, ich bin noch am Schwärmen. So lange probiert, Tickets zu bekommen, ist nicht mal so einfach eben. Und jetzt hat es geklappt und leck, ist das ein geiler Abend gewesen.
20: Ja. Und so, so reden alle, die morgen in der Woche zu Luzern Manager
21: auch dabei sind. Stimmt.
20: Genau. Und auch die haben lange probiert, das Ticket zu bekommen.
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20: Hey, Frau Luther, hätte ich erst gar nicht erzählt, wie das Wetter wird.
21: Stimmt, da wäre nicht so viel zu sagen. Ein bisschen anders als der Rest der Woche, gibt nämlich heute doch einen eher grauen und vor allem bewölkten Tag. Aktuell geht noch Droch draussen, geht aber nicht mehr allzu lang und dann kommt der Regen dazu. Das Ganze bei Temperaturen von rund 23 Grad heute Nachmittag.
20: Verkehrsupdate, eine Meldung, die aktuell ist, die von A1 Bern-Murten, der hat einen Unfall gegeben zwischen Bayerli und dem Tunnelbrunnen. Der hat also Tempo anpassen, Zeitverlust nicht gross, aber eben vorsichtig unterwegs sein. Gute Fahrt!
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20: Und apropos Energy Air, morgen in der Woche in Luzern. Er hier ist mit dabei. Why don't you stay?
22: Hola, ich bin Nico Santos und ich bin auch dabei beim Energy Air. Ich freue mich, dich da zu sehen.
20: Ja, wir freuen uns auch ganz fest drauf, wie gesagt. Morgen in der Woche ist es so wie Tickets. Die gibt es jederzeit online wie energy.ch. Zum Beispiel. Es gibt sie vor allem einfach eben nur zu gewinnen und ihnen zu kaufen.
21: Das ist schön.
20: Eben nicht so easy, an die herzukommen. Das hier ist der Startschuss von der neuen Stunde. Der Start in die Playlist macht, wie gesagt, Nico Santos. Energy Bern am Freitagmorgen zusammen mit uns zu wohnen.
21: Ich hoffe, wir wünschen einen schönen guten Morgen,
20: ja, und
21: einen
20: feinen Kaffee vor allem.
21: Einen, der kickt vor allem.

0: Das ist der Freitagmorgen, der letzte Freitag im August. Das ist der Freitagmorgen, wo wir in dieser Woche einfach mal schnell ein Auto verschenkt haben.
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2: Ja, nicht nur eins, sondern sogar drei Autos, drei verschiedene Energy-Städte. Hast du gerade dreimal in dieser Woche können ein Auto gewinnen?
0: Ja, ein Auto von Carvolution für 2 Jahre im Wert von 18'000 Franken. In Bern war es am Mittwoch so weit, oder?
2: Genau.
3: Die Person, die gewonnen hat, heisst Dominik Locher!
0: Und Dominik war ein bisschen überhaupt nicht parat für den Preis, für den Gewinn. Er war ein bisschen scheuch.
2: Genau, ich bin kurz zu ihm gegangen und gesagt, hey Dominik, du hast gerade gewonnen, 2 Jahre alt auf Carvolution. Ja, juhu.
0: Sprachlos, perplex. Genau. Ja, verstanden, ich würde mir auch so gehen, wenn ich ein Auto gewinne, eben für 2 Jahre im Wert von 18'000 Franken. Wenn es jetzt bei dir nicht gelangt hat, wenn du bist der gestanden, Mittag im Marzilljung, der Parkplatz, und zu spät bist und halt eben der Dominik jetzt da ist oder den Preis abgeräumt hat. Carvolution hat ja immer noch ganz viel Angebot.
2: Genau. Es ist
0: ja
2: nicht das letzte Angebot.
0: Genau, der CEO, höchstpersönlich der Jan, gefunden hat, hey, Carvolution ist das da
4: und
0: nicht anders.
4: Wir bieten unseren Kundinnen und Kunden ein eigenes Auto, also nicht im Carsharing, und das alles zum monatlichen All-Inclusive-Fixpreis. 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
0: Also sprich, du kannst eigentlich ein Auto fahren, musst aber nicht denken.
2: Ja.
0: So läuft's bei
2: Carvolution.
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0: Dann hättest du so abgehackt auf deiner Bucketlist. Mal ein Auto verschenken, liebe Fiona.
2: Ja, genau. Wieder etwas Gutes gemacht.
0: Wieder eine gute Tat verbracht. Das ist der Freitagmorgen im Hier und Jetzt, 11.08 Uhr.
2: Guten Morgen.

0: der Freitag hat schön angefangen mit Morgenrot, endet mit Regen und Gewitter, liebe Fiona.
1: Hör mal alles mit dabei, für jeden etwas.
0: Genau. Und das Wochenende zeigt sich aber dann schon wieder hübsch mit Sonne und ein bisschen Wolken.
1: Und vor allem bleibt es trocken.
0: Es bleibt trocken. Es ist ideales Wetter für ein Samstagabendspiel.
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0: IB spielt morgen Abend 9:30 im Wankdorf gegen Basel.
1: FCB, genau. Also einer, sind wir ehrlich, bei den meisten so ein Favoritenspiel.
0: Ja, erstens das und vor allem eben, es ist ein Samstagabendspiel. Nicht nur bei uns Fans, sondern eben auch beim Fasnacht, wo findet, ja, was willst du mehr, oder?
3: Absolut, es sind sowieso immer die Spiele, wo man lebt. Hoffentlich volles Haus, Samstagabend, 8:30, ja, schlägt das Fußballherz höher.
0: Voilà, das Fußballherz, das richtig pumpt, morgen Abend 8:30, wie gesagt, im Wankdorf gegen Basel. Und von wegen ausverkauftes Haus, Fiona
1: wir
0: hat
1: natürlich noch
0: mal wieder Tickets bunkert für dich auf die Seite. Zwei sind noch im Pott. Die könnten allenfalls dir gehören. Wenn du jetzt über WhatsApp mitmachst, 079 655 0844.
1: Genau, einfach nochmal ein Emoji, ein schwarzes und ein gelbes Herzli passen für IB. Und wer weiß, vielleicht bist du morgen oben mit dabei.
0: 079 655 0844.
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0: Einen guten Freitag wünschen wir dir. Mit einer nicht allzu langen To-Do-Liste, die dich gleich erwartet, wenn du im Büro eintrudelst.

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2: Aber etwas Einfaches, he? Ich habe ja schon verloren.
0: Immer. Guten Morgen, lieber Marco. Der Marco ist schon Mötz im Hintergrund, Franzi. He?
3: Ein bisschen, ein bisschen.
0: Du hast schon verloren. Hast du gegen mich verloren, denn, Marco?
2: Nein, gegen Schelker.
0: Ja, gut. Immer zwei Möglichkeiten. Entweder kann ich jetzt sagen, ja, dann wirst du sicher gegen mich verlieren. Oder ich kann sagen, Marco, ich bin ganz ehrlich zu dir, die Gewinnchance ist gegen mich ein bisschen grösser als gegen
2: Schöckl.
0: Also, ich klaue dich weg. Ich lege vor und die zweite Runde gehört nach dir. Dann darfst du das Feld von hinten aufräumen. Was gewinnt der Marco übrigens, wenn er besser ist als ich?
3: Hey, der Marco gewinnt ein Tassli, ein heissgekochtes Tassli natürlich. Und dazu gibt es obendrauf einen 50-Franken-Gutschein vom Coop an der Marktgasse.
0: Check.
2: Also
0: bis nachher, Marco.
2: Gut, bis nachher.
1: Manu, mach dich bereit.
3: Es geht darum, wir sind ja jetzt im Herbst angekommen.
0: Was?
3: Ja, ein bisschen im Herbst angekommen. Schüch. So, schüch, genau. Darum möchte ich von dir, schüch, wissen, welche Gemüsesorten das für den Herbst typisch sind. Welches Gemüse hat es so im Herbst? Los geht's.
0: Birnen, Äpfel, Kürbis, Kürbis, Pilze natürlich. Mhm. Auch so Köhli-Zeug, grössere Köhli, ist sogar ganz wieder Lauch, ist ja auch, ja. So das Knollenzeug, alles. Das kannst du natürlich nicht geben, den Punkt.
3: Nein. Aber es waren 4 Punkte.
0: Gut. Jetzt kommt es auf ab. Schlägt Marco sein Herz für saisonale Küche oder nicht? Habe ich geschissen oder nicht? Lieber Marco, herzlich willkommen zurück.
3: Hallo. Marco, ich stelle dir eine Frage. Und zwar darfst du mir in den nächsten 15 Sekunden so viele Gemüsesorten, die im Herbst wachsen, aufzählen, wie es gibt. Los!
2: Hagelzu, Kürbis, Lauch, Sellerie, Fenchel, Rosenköhli, Wirt, Rotkohl, Blumenköhli, Brokkoli,
0: Nein. Weißt du, all das, was ich in so Knollengemüse verpackt habe, zählt dann eins auf. Und natürlich bist du so korrekt und gibst ihm jetzt all die Punkte.
3: Ich muss.
0: Ja, logisch.
3: Manu, ich muss.
0: Nein,
3: also,
0: klar, logisch.
3: Es ist ziemlich klar gewesen, Marco, du hast gewonnen.
0: Gratuliere.
2: Ja, merci vielmals.
0: Ach, nächstes Mal wieder gegen Schelker, ist gut.
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1: Die Wunsch von Niki Stettler.
2: Es gibt Weltmeisterschaften in so ziemlich allen Disziplinen. In diesen Tagen wird aber gerade der oder die Beste der Welt in Sachen Luftgitarrenspielen gesucht. Seit gestern bis und mit Samstag messen sich gut 50 Luftgitarreros aus 13 verschiedenen Ländern gegeneinander. Dieses Jahr findet es in Finnland statt. Was 1996 als Side-Event gestartet ist, ist zum jährlichen Grossanlass mit tausenden Zuschauerinnen und Zuschauern geworden. Unter dem Motto «Make air, not war», also «Mach Luft und nicht Krieg», nehmen die Organisatoren für sich in Anspruch, den Weltfrieden zu fördern. Mitmachen können auch Interessierte aus der Schweiz. Sie müssen einfach vorher ein Video einschicken, das beweist, dass sie auf der Luftgitarre so ziemlich etwas drauf haben.
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1: Ich denke im ersten Moment an Schelker.
4: Ich habe gerade gedacht, ich bin hellhörig geworden. Weisst du, wie cool, auf der Schweiz soll ich ein Video schicken?
1: Ja, mach unbedingt mit, wenn du Lust hast.
4: Richtig cool. Cool.
1: Ich weiss echt, dass der Schelker ein grossartiger Luftgitarrenler ist.
4: Den hast du noch nie gesehen.
1: Ich habe den noch nie gesehen. Wetter?
4: Das sieht etwas anders aus heute als die letzten Tage dieser Woche. Es ist nämlich mal nicht sonnig, sondern doch eher bewölkt. Und vor allem muss der Rest des Tages immer wieder mit Regen rechnen. Nur vereinzelt gibt es lokal noch ein paar Auflockerungen, sonst aber doch mehrheitlich grau. Und auch die Temperaturen nicht ganz so warm. 23 Grad gibt es heute im Maximum, dafür dann morgen schon wieder ziemlich sommerlich.
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1: Oh, eins, Bern-Morden zwischen Bern-Bethlehem und dem Brünnentunnel. Dort immer noch Stop and Go angesagt nach dem Unfall, der heute Morgen passiert ist. Mehr Meldungen sind aktuell nicht um. Hast Sorge, kommst du gut dorthin, wo du herwohnst oder musst.
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1: Das ist eigentlich quasi dein zweites Daheim, das warme Bett, das du hast verlassen, richtig Büro, richtig arbeiten. Ja, zumindest hast du noch uns unterwegs.
4: Genau. Ein bisschen Wärme schenken wir.
1: Ein bisschen
4: so.
1: Angewärmt sind wir vor Nacht, aber wir nehmen den Tag mit dir. Schönen guten Morgen.
4: Guten Morgen.

0: Immer wieder ein gern gehörter Gast eurer Energy Playlist, Michael Patrick Kelly. Das ist Energy Band, 20 vor 9 Heimer. Und wir reden heute Morgen ein bisschen über das Lügen, liebe Fiona. Du bist überzeugt, deine Eltern hätten auch 1 Million Mal angeguckt.
1: Ja, ganz sicher. Wahrscheinlich eher kleinere Lügen, aber ganz, ganz sicher.
0: So die klassischen Lügen, wenn du zu lange Fernsehen schaust, gibt es 4-eckige Augen. So ein
1: ganz
0: so
1: genau,
0: Mensch,
1: ja.
0: Oder? Ja, er findet auch, hey, seit du erwachsen bist, glaube ich, nicht mehr passiert, vorher schon.
2: Nein, also er muss jetzt der Osterhass und seine Existenz nicht mehr, glaube ich.
0: Ja. Man weiss es auch nie, oder? Genau. Sie da hier findet, hey, nein, klar habe ich meine Kids angeschaut.
3: Meine Kinder angeschaut? Ja, also sicher so Scheinlügen. Ja, ich denke es auf jeden Fall. Also ich glaube nicht wirklich, also nicht ernsthaft, aber so kleine Sachen, dass man sagt, ja, das ist jetzt nicht offen oder so. Und ja.
0: Ja, nur weil es die anscheisst.
1: Das ist typisch, dass es am Mittwochnachmittag ist. Oh, Buddy, genau heute.
0: Hey, jetzt tut sie ausnahmsweise am Mittwoch um 4 Uhr.
1: Da ist Wasser wechseln.
0: Der Energy Hour Sand hat sich auch gemeldet via WhatsApp. Sprachnachricht 079-655-0844.
4: Wir haben letzte die grösste Notlüge müssen auf den Tisch ziehen. Und zwar geht es um den Nuki. Unsere Jungs, Zwillinge, waren Nuki-Tiger. Sie waren bei den Schwiegereltern beim Übernachten. Wir haben dann uns dafür entschlossen, zu sagen, dass der dort verloren gegangen worden ist. Die Jungs haben gemerkt, ja, dann sofort wieder zu den Grosseltern gehen und den Nuki holen in der Nacht. Ja, wir haben sie ein bisschen ummodeln, weil schlussendlich ist es darum gegangen, dass eigentlich dann nachher die Grosseltern schuld waren, dass der Nuki nicht mehr rum war. Wir haben dann einfach gesagt, er ist schon auf dem Weg verloren gegangen. Es war ein rechter Kampf gewesen und die grösste Notlüge, die wir jemals haben müssen brauchen. Meine armen Kinder haben jetzt keinen Nuki mehr, aber sie können super schlafen und es funktioniert tipptopp. Schönen Morgen, schönes Tagli.
0: Voilà. Schluss am Ende, der Grosseltern ist schnell
1: die Schuhe. Die haben
0: wir gerne. Sehr gerne. Wie gesagt, 079-655-0844. Wir sind auf der Suche nach deinen Geschichten, deinen Lüginen, die du deinen Kindern erzählt hast.
1: Oder von angelogen worden bist.
0: Selber, genau. Von deinen Eltern bist du angelogen worden.
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0: Zum Beat von Taylor Swift unterwegs durch einen Freitagmorgen, 4 von 9 heim.
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0: Es ist so typisch, ja. Ich bin viel zu warm angelegt, liebe Fiona.
2: Ja, es ist auch so ein bisschen heimtückisch. Wenn du raus schaust, du fühlst gar nichts von Sommer. Irgendwie ziemlich grau, bewölkt. Der Rest vom Tag auch immer wieder Regen angesagt. Aber es ist eben gleich aktuell gerade um die 20 Grad für uns. Und eben die Mischung so ein bisschen mit Regen und dann gleich noch Sonne, noch viel von gestern. Das Ganze macht es einfach alles ein bisschen typisch. Typisch ist der ganze Tag, aber eben vor allem auch nass. Trocken geht es dann erst morgen weiter. Samstag, Sonntag sieht dann wieder ziemlich sommerlich aus. 25 bis sogar 27 Grad. Bis dort jetzt aber eben heute mal eine kleine Abkühlung. Voilà.
0: Das hier ist mein absolut Lieblingssong von Ihnen. Oh. Und weißt du, wenn ich Mann. Den Song und somit denke ich auch die Band One Republic kennengelernt auf meinem Amerika Roadtrip im Auto, in dem Mietauto, den wir hatten.
2: Das und ist fast ein Musikvideo.
0: Nein, ich habe mich auch so gesehen. Weißt, so die Scheiben unten, der Arm durch, die Haare verweht. Ja,
2: okay, wow.
0: Geschmack vom Meer, oder?
2: Oh, ehrlich.
0: Kalifornien, let's go. Und dann habe ich das Gefühl, hey, One Republic ist ja so alt. Gibt es die wirklich schon seit dann? Kann das sein?
2: Nicht, hey. Und gleich ein Hit nach dem anderen nach wie vor.
0: Und der neueste von One Republic, der ist jetzt auch in der Playlist von Energy.
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0: Your Love, der neueste Playlist Stuff Energy, gemacht und geschenkt worden von One Republic. 10 von 9 ist.
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0: Wir spielen heute Morgen mit der Jenny. Die gehört uns im Moment noch nicht. Die hat Sound auf den Ohren. Und dem Mike. Herzlich willkommen, lieber Mike. Guten Morgen.
2: Guten Morgen.
0: So, dann wären wir in diesem Freitagmorgen rein, kurz vor dem Wochenende. Bist du bereit?
2: Ja. Ich bin bereit, ja.
0: Gut, wenn dir zweimal die gleiche Antwort oder zweimal die drei gleichen Antworten liefert, du und deine Frau Jenny, dann geht ihr ins Hotel Bären durch den Rot, ein bisschen entspannen, gehen wellnesseln. Und das Ganze hat einen Wert von 350
2: cool.
0: Franken.
2: Ja, das ist doch cool, ja.
0: Gut, erste Frage vorweg, lieber Mike. Was trinkst du jeden Morgen als erstes?
2: Ein Kaffee.
0: Ja.
2: Das ist Lebenskaffee.
0: Same hier, genau. Wehmütig für einen Sommer, der gleich schon durch ist, oder voller Vorfreude auf den Herbst, der kommt?
2: Also ich sage jetzt, ich freue mich ganz sicher auf den Herbst, weil dann habe ich nochmal eine Woche Ferien, dann gehen wir nochmal eine Woche auf Italien.
0: Ja. Und dann kommen wir schon zur dritten Frage, das ist die Frage, wenn wir jeweils ein bisschen zu euch ins Bett kommen. Wenn jemand tritt bei euch im Bett, wäre es eine Mann oder eine Frau, wenn es nach dir geht?
2: Also nach mir eine Frau.
0: Gut. Jenny, herzlich willkommen, guten Morgen.
3: Guten Morgen.
0: Bist du bereit, für dreimal die gleiche Antwort zu liefern?
3: Ja.
0: Gut. Ja, von Maike wissen, was trinkt er jeden Morgen als erstes?
3: Ein Kaffee.
0: Ja, Kaffee ist Leben, hat er gemeint.
3: Ja.
0: Erster Punkt. Wehmütig für einen Sommer, der gleich vorbei ist, oder voller Vorfreude auf den Herbst, der kommt? Was hat er gewählt, der Maike?
3: Er freut sich auf den Herbst, der kommt.
0: Vor allem, weil er noch mal eine Woche zu mehr geht, scheint.
3: Ja.
0: Sehr cool. Letzte Frage, dritte Frage, das ist die Sexfrage. Dann kommen wir noch ein bisschen zu euch ins Bett. Wenn jemand dritt zu euch ins Bett käme, was wäre es? Ein Mann oder eine Frau, wenn es nach dem Maike geht?
3: Eine Frau.
0: Tada! Souverän der Tür, ihr zwei. Drei richtige Antworten. Hey, ihr gehört in ein romantisches Wochenende Hotel Bären durch den Rot. Gratulieren.
2: Danke vielmals.
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10: Heute Morgen von Niki Stettler.
11: Rakete hat gestern zu Abend einen neuen europäischen Wettersatellit ins All gebracht. Er gehört zu der neuesten Generation und sollte alle 2,5 Minuten neue Aufnahmen aus dem Weltall auf die Erde schicken. Mit diesen Daten sollen Waldbrände, Gewitter und andere Naturkatastrophen besser und effizienter vorausgesagt werden können. Laut den Verantwortlichen geht es jetzt noch gut 10 Tage, bis der Satellit seinen Zielorbit erreicht und dort dann auch einsatzfähig. Nach den Sturzfluten in Nepal und Tibet machen sich die Behörden Sorgen wegen einer zweiten Flutwelle. Laut ihnen hat sich ein grosser See gebildet, das wegen Schutt, der einen Fluss anstaut. Es wird vermutet, dass in den nächsten Tagen gut 3 Millionen Kubikmeter Wasser in der einen Weg schon prall gefüllte See fliessen wird. Die Behörden haben die Leute aufgefordert, sich vom Flussufer fernzuhalten. Bei der Flutwelle am Mittwoch sind mehr als 390 Menschen ums Leben gekommen. Unter dem Zürcher Sternenhimmel ist es gestern Abend zu einer magischen Nacht gekommen. Am Leichtathletik-Meeting Weltklasse Zürich haben gerade zwei Hürden-Weltrekorde gebrochen werden und das, nachdem es 17 Jahre lang nicht mehr gelungen ist. Eine Brasilianerin und eine Amerikanerin haben innerhalb einer halben Stunde das geschafft, was vorher eben gut 17 Jahre lang niemandem gelungen ist. Gut 25'000 Zuschauerinnen und Zuschauer sind Zeugen von diesen magischen Momenten geworden.
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10: Ja, morgen früh hat es nicht so schlecht ausgesehen, doch noch ein paar Aufhellungen. So langsam aber sicher kommen dünklere und vor allem dichtere Wolken auf uns zu. Regen ist nämlich angesagt, gerade der Rest vom Freitag bis so, man muss mit Regen rechnen. Und auch die Temperaturen, die jetzt gerade aktuell bei rund 21 Grad liegen, passiert nicht mehr viel. Bis rund 2 Grad gibt es noch drauf, 23 Grad gibt es im Maximum.
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10: Verkehrsdatei 2 Minuten nach der 9. Alles gut, keine Meldung um. Freie Fahrt für dich. 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
10: Das ist der Freitagmorgen, ich glaube bis nach der 9. Das ist der Freitagmorgen, wo wir da irgendwie mega hoch konzentriert waren. Beide kaum ein Wort zusammengeredet haben in der letzten halben Stunde.
13: Sag ich, das ist schon selten.
10: Dass wir mal nicht reden, das ist sehr selten. Das stimmt. Hey, ich hoffe, es läuft auch bei dir. Und du hast irgendjemand an deiner Seite, wo ja, ist noch cool, wenn man sich ein bisschen
13: unterhält. Genau.
10: Schönen guten Morgen.
13: Guten Morgen.

0: Dean Lewis, Darby Energy, mein Morgen. 20.09 Uhr in diesem Moment. Es ist ein bisschen mystisch von außen. Einerseits hast du die ersten drei Fragen gehabt, dann hast du die Sonne, die gleich schon wieder durchdrückt. Hier und da vielleicht sogar einen Regenbogen.
1: Ich meine, es ist April eigentlich.
0: Und mein Smartphone, ja, da die ersten Hitzewarnungen, hätte ich fast gesagt, aus lauter Gewohnheit, Unwetterwarnungen raus, Stufe 3, Stufe 4. Es kommt feierlich an den Nachmittag, Fiona.
1: Ja, ganz genau. Es ist einfach momentan wieder mal so eine lokale Sache. Schon gestern Morgen haben wir das gehabt. Es wirkt zum Teil in der Stadt Bern trocken gewesen. Es hat nur jetzt geregnet. Heute ist es ein bisschen ähnlich. Am Morgen ist das erste Mal ein bisschen Regen abbekommen, aber nicht ganz überall. Überall nass wird es dann aber sicher gegen Nachmittag. Also jetzt vereinzelt noch ein bisschen Sonne, wo du nachher geniessen kannst. Sonst geht es sicher bewölkt und nass weiter. Und eben auch die Sturmbühe, also die Warnung ist draussen. Es kommt ziemlich gut, also nicht ganz zu unterschätzen und sicher am späteren Nachmittag ist nämlich auch noch ein Gewitter angesagt.
0: Also in Wald gehen wir sicher nicht.
1: Nein, voilà. Heute nicht.
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1: Wunderschönen guten Morgen.
2: Wunderschönen guten Morgen, lieber
3: guten
2: Valentin.
3: Morgen, Valentin.
1: Ja, der Valentin ist da. Wer hat am Telefon?
2: Manu und Fiona.
3: Genau, ich bin ein bisschen perplex, weil ich denke, oh Mann, entweder bist du echt ein unglaublich toller Mensch oder du bist echt so ein riesen Womanizer, der mich schon wieder aufregt, weil ich genau weiss, wenn du jetzt da ein bisschen, yeah, hallo, schönen guten Morgen, mir zu finden. Ah, hallo Valentin.
1: Hey, nein, gar nicht, gar nicht. Ich bin erst gerade aufgestanden vor 5 Minuten und ja.
3: Du kannst noch einfach nicht womanizer. Okay, gut, gut.
1: Nein, nein.
3: Valentin, du bist seit 5 Minuten wach. Herzlich willkommen mit diesem neuen Tag.
2: Wunderschönen guten Morgen.
3: Du bist ein 50er ab, oder Fiona? Dort sind wir, glaube ich,
2: genau, vorne noch. Gestern ist der Jackpot noch aufgelöst worden, aber dafür hast du jetzt heute das erste Mal den neuen Song zu hören.
1: Ja, schön. Kommt sicher gut.
3: Bist du bereit?
1: Ja.
3: Gut, hier ist er.
1: Das
3: ist ein guter Song.
1: Ja, auf jeden Fall. Aber wir müssen einfach noch ein paar Mal hören, bevor ich das jetzt könnte, einfach beantworten. Hey, komm, okay, unser Jackpot, ich weiß es nicht.
3: Gut! Du rührst nicht Jackpot der 50er, das heisst, Fiona, man rechnet am Montag
2: 100 Stutz.
3: Sind wir bei einem 100er Nötchen. Also, yes. Valentin, hey, behalte die guten Vibes. Bis nett zu allen.
2: Ich wünsche mir allen einen wunderschönen guten Morgen, wenn du heute im Geschäft ankommst.
1: Immer.
3: Das letzte Wort gehört dir.
1: Einen wunderschönen guten Morgen euch allen.
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3: 20 vor 10 ist, liebe Fiona, ab ins Wochenende.
2: Jawohl, dann sagen wir uns ja nicht nur einen schönen Morgen, sondern auch einen schönen Rest vom Tag und dann freuen wir uns schön ins Wochenende.
3: Genau, und Energy mit Morgen gibt es gegen mich am Montag wieder ab.
2: Ab dem 5.

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0: schönen Freitagvormittag mit Energy von dem 28. August. Guten Morgen.
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0: Heute im Nachrichtenstudio ist der Niki Stettler.
2: Der älteste Monarch von Europa ist tot. Der Norweger König Harald V. ist im Alter von 89 verstorben, wie es aus dem Königshaus heisst. Seit ein paar Jahren hat er schon mit Gesundheitsproblemen zu kämpfen gehabt und in den letzten Stunden sei es ihm dann immer schlechter gegangen. Viele Norwegerinnen und Norweger sind in der vergangenen Stunde zum königlichen Schloss pilgert und haben dort Blumen niedergelegt. Der König Harald ist in den letzten 35 Jahren auf dem Thron und hat bei seinen Bürgern als sehr beliebt gegolten. Innerhalb der Schweizer Landwirtschaft kommt es zum Zoff. Der Geschäftsführer der Interessensgemeinschaft Agrarstandort Schweiz macht dem Bauernverband in einem Interview mit der NZZ schwere Vorwürfe. Er stört sich daran, dass der so vehement gegen das Mercosur-Abkommen kämpft. Das ist ein Handelsabkommen zwischen europäischen und südamerikanischen Ländern. Die Schweizer Bauern wehren sich gegen das. Die Blockade sei unnötig und sehr schädlich für die Landwirtschaft, heisst es von der IG. Aragete hat gestern Abend einen neuen europäischen Wettersatellit ins All gebracht. Er gehört zu der neuesten Generation und sollte alle 2,5 Minuten neue Aufnahmen aus dem Weltall auf die Erde schicken. Mit diesen Daten sollen Waldbrände, Gewitter und andere Naturkatastrophen besser und effizienter vorausgesagt werden können. Laut den Verantwortlichen geht es jetzt einen guten 10 Tage, bis der Satellit seinen Zielorbit erreicht und dort dann auch einsatzfähig ist.
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0: Ich muss schon sagen, zum Teil einen recht freundlichen Start gegeben in den Freitagmorgen rein. Zum Teil noch ein Sonnenstrahlen, einen schönen Sonnenaufgang können anschauen. Jetzt aber langsam tut es sicher zu. Wir haben um die 24 Grad heute am Freitag, wo es föhnig ist, vor allem in den Alpregionen. Unbeständig, immer wieder kann es mal regnen und Gewitter kommen. Vielleicht eben zwischendurch jetzt am Vormittag auch noch ein bisschen Sonne. Das bei 21 bis 28 Grad. Morgen am Samstag sieht es schon wieder besser aus. Wir haben zwar hohe Wolken, ein paar harmlose Quellwolken über den Bergen. Sonst aber recht sonnig mit einem leichten Wind bei 25 Grad.
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0: 3 ab 10 haben wir es. Schicken liebe Grüße zu deinem Auto und sagt dir, wo du im Stau stehst in der Region Zürich-Aargau. Wegen einem Unfall auf der A1 Richtung Zürich ab dem Rastplatz Lenzburg bis zu der Verzweigung Birfeld. Dort ist der linke Fahrstreifen blockiert. In der Gegenrichtung ab der Einfahrt Spreitenbach bis Megenwil gibt es eine Fahrbahnverengung. Dann haben wir auch noch Stau in der Region Basel auf der A2 Richtung Basel ab der Verzweigung Hagenau bis Basel. Verlierst du etwa 10 Minuten und wegen einem Unfall stehst du auf der A2 Richtung Luzern ab Sissach bis Ebdingen, dort 20 Minuten Zeitverlust. In der Region Zentralschweiz haben wir 2 Kilometer Stau auf der A2 Richtung Gotthard. Ab Quinto bis Airolo heisst für dich 20 Minuten, was länger dauert. Die Einfahrt in Airolo ist zu. Liebe Grüße ins Auto und eine gute Fahrt.
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0: Friday Edition, der 28. August. Guten Morgen, 4 ab 10 haben wir es. Und du kannst dich freuen, natürlich gibt es bei mir in der Show noch Tickets. Fürs Energy Air, morgen in einer Woche auf der Luzerner Allmend mit dabei unter anderem die gute Dame da aus Hamburg, Tiffany Harris. Macht gerade den Start für die 10 Stunden. Ich bin Laura Kür, bis morgen.
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0: 17 Minuten nach den Zähnen und ich glaube, unterschiedlicher wie jetzt könnte das Wetter in den Schweizer Regionen nicht sein. Ich komme da WhatsApp-Nachrichten über. Aus Embrach, Bezirk Bülach, die kommen Hagelkörner runter. Grösser wie ein Tennisball. Das ist crazy. Also Melissa schreibt, sie hätte so etwas noch nie gesehen. Es sei wirklich crazy, dass hoffentlich sich niemand verletzt hat. Und es geht noch weiter. Also noch aus Olten von der Jacqueline. Dort ist es auch am Stürmen und am Tun. Und in der Stadt Zürich zum Teil so. Also es ist überall irgendwie einfach ein bisschen anders. Es kommt heute sicher noch kräftig an diesem Freitag. 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

0: Billie Eilish, What Was I Made For? Das ist die Vormittag mit Energy von diesem Freitag. 28. August. Jetzt 20 vor 11 und wir müssen miteinander über das Energy Air reden. Ist ja gleich so weit, oder? Da freuen wir uns drauf. Da haben wir ein paar sehr, sehr coole Acts schon mit am Start. Was ich verraten kann, ja, es sind im Fall noch nicht ganz alle bekannt, aber es hat ein paar gute mit dabei. Unter anderem er da. Deutschland, das ist der Nico Santos, der einheizen wird. Auf was freust du dich am meisten, Nico?
1: Also ich freue mich am meisten natürlich auf die glücklichen Gesichter. Das Wichtigste ist eigentlich nur, dass die Leute gute Stimmung mitbringen, gute Laune haben und ja, die Energie, die wir rüberbringen, dass sie auch zurückkommt. Und genau das Gleiche gilt auch für uns. Wir wollen das Allerbeste von uns geben. Wir werden auf jeden Fall ganz, ganz viel Spaß dabei haben.
0: Da freuen wir uns auf den Nico Santos am Energy Air am 5. September in Luzern. Und der nächste Song, der wartet, kommt von ihm und der Titel ist Safe, oder? Dass man sicher ist, ich hoffe, ihr seid sicher draußen, weil ich komme die ganze Zeit irgendwelche WhatsApps über mit Bildern. Der Dave schreibt, mein Baum wurde ein wenig müde und hat sich beim Nachbarn zum Schlafen gelegt. Achtung vor umfallenden Bäumen und abfallenden Ästen. Gebt Acht draußen. Liebe Grüße Dave. Merci Dave. Liebe Grüße zurück. Hey, und dann wirklich auch von der Jacqueline noch bekommen aus Olten und von der Melissa aus Embrach. Also crazy, das sind wirklich Hagelkörner, die sind so gross wie ein Tennisball oder ein Schneeball. Darum passet auf, sind vorsichtig verrossen. Es könnte sein, dass es überall noch so recht kräftig kommt, kann stürmen, auch dort, wo jetzt noch die Sonne scheint, nicht täuschen lassen. Bleibt safe draußen. Nico Santos mit seinem Song Safe auf Energy. 20 vor 11 haben wir es, ist dein Freitag mit uns. Guten Morgen.

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0: Labyrinth und Emily Sandé, Beneath Your Beautiful. Das ist dein Vormittag mit Energy an dem Freitag, wo du dich auf die 11 Stunden kannst freuen kannst. Wir werden richtig emotional und gefühlvoll zusammen mit dieser wunderbaren Stimme von Louis Capaldi mit Someone You Love. Für die, die es lieber haben, wenn es ein bisschen abgeht, gibt es noch Ella Henderson mit Ghost. Auch mit dabei der neueste Song von Teddy Swims, Mr. Know-It-All. Das und vieles mehr nach dem News-Update.
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0: Und das gibt's heute vom Niki Stettler.
2: Ein Sturm fegt über die Schweiz. Schneeballgrosse Hagelkörner verursachen Schäden. Gewisse Strassen sind geflutet, wie zum Beispiel im Kanton Aargau. Und an gewissen Orten hat es sogar mögen Strommasten aus dem Boden reissen. Auf der A1, Bern Richtung Zürich, ist es wegen einem Sturm zu einem Unfall gekommen, weil ein Lastwagen umgekippt ist. Betroffen ist auch der Flughafen Zürich. Wegen dem Sturm konnten dort gewisse Flüge nicht landen können. Der älteste Monarch von Europa ist tot. Der Norweger König Harald V. ist im Alter von 89 verstorben, wie es aus dem Königshaus heisst. Seit ein paar Jahren hat er schon mit Gesundheitsproblemen zu kämpfen gehabt und in den letzten Stunden sei es ihm dann immer schlechter gegangen. Viele Norwegerinnen und Norweger sind in der vergangenen Stunde zum königlichen Schloss pilgert und haben dort die Blumen niedergelegt. Der König Harald war in den letzten 35 Jahren auf dem Thron und hat bei seinen Bürgern als sehr beliebt gelten. Campingplätze, Ferienwohnungen und Jugendherbergen sind in der Schweiz immer noch sehr beliebt. In diesem Sommer haben ein bisschen mehr Leute eines von den Angeboten genutzt als noch im Sommer 25. Die Branche verzeichnet dieses Jahr über 3,8 Millionen Übernachtungen, wie Zahlen vom Bundesamt für Statistik zeigen. Besonders Jugendherbergen und Campingplätze sind gästemässig zugelegt. Ferienwohnungen sind dagegen eher weniger gefragt gewesen. Gerade in den Jugis sind die allermeisten Gäste aus der Schweiz gekommen.
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0: Es ist ein Wetter, das man nicht so gut zusammenfassen kann, weil nicht überall ist es gerade schon heftig am Wüten. Aber an gewissen Orten ist es wirklich ganz, ganz crazy. Vorher gesagt, es sind so grosse Hagelkörner zum Teil runtergekommen in der Region Bülach und in Olten zum Beispiel. Da hat sich der Energy-Hörer Jimmy gemeldet.
4: Guten Morgen, liebe Laura. Du, wie gross sind die Hagelkörner gewesen, sagst du?
0: Ja, so gross wie ein Tennisball oder ein Schneeball, wirklich richtig gefährlich. So etwas haben wir noch nie erlebt in der Region. Und es könnte allgemein sein, dass die Region Zürich Unterland hart getroffen noch wird. Sonst auch, also jetzt schon einiges passiert, das kann auch in anderen Regionen natürlich noch zu Hagelschäden kommen. Also heute an diesem Freitag wütet es, windet es, es regnet, es hagelt, es gewittert bei 21 bis 28 Grad. Lass dich nicht täuschen, wenn jetzt noch die Sonne scheint, kann sein, dass es schon gleich kommt.
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0: 3 ab 11 haben wir's. Schicke liebe Grüße dir ins Auto und sag dir, wo du im Stau stehst in der Region Zürich-Aargau auf der A1 Richtung Zürich ab Lenzburg bis zu der Verzweigung Birfeld verlierst du etwa 50 Minuten. In der Gegenrichtung ab der Einfahrt Spreitenbach bis Megenwil Stau wegen einem Unfall. Auch hier ein Zeitverlust von 50 Minuten. Da gibt es eine Fahrbahnverengung. Dann haben wir Stau auf der A3 Richtung Zürich ab Effingen bis zu der Verzweigung Birfeld. Ein Zeitverlust von bis zu einer ganzen Stunde, das wegen einem Unfall. Region Bern-Mittelland Stau wegen einem Unfall auf der A2 Richtung Basel, ab Herkingen bis auf Sissach, dort verlierst du 40 Minuten. Könnte zu mehrfach kurzfristigen Sperrungen aus Sicherheitsgründen kommen vom Belchentunnel. Dann haben wir auch noch wegen einem Unfall Gefahr auf der A12 Freiburg Richtung Bern, ab Freiburg Nord bis Düdingen. Region Basel stehst du im Stau auf der A2 Richtung Basel, ab der Verzweigung Hagnau bis zu der Verzweigung Wiese, dort ein Zeitverlust von 10 Minuten. In der Region Zentralschweiz 2 km Stau auf der A2 Richtung Gotthard, ab Quinto bis Airolo, heisst für dich ein Zeitverlust von 20 Minuten, in der Gegenrichtung genau das gleiche, ab Wassen bis Göschenen 2 km Stau. Viel Geduld dir und eine gute und sichere Fahrt vor allem.
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0: Deinen Freitag mit Energy, den 28. August, wo man nicht kann sagen, wie das Wetter aussieht. In jedem Ort irgendwie ein bisschen anders, aber zum Teil eben riesige Hagelkörner. Das sind wirklich die Bilder, die ich da geschickt bekomme auf WhatsApp vom Energy Studio. Das ist wirklich crazy. Die sind so gross wie ein Schneeball. Also aufpassen, wenn ihr unterwegs sind, verrissen, habt Acht, habt Sorge und schön habt ihr eingeschaltet auf Energy.
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0: Teddy Swims mit Mr. Know-It-All startet ihre 11. Stunde mit seinem Song. An dem Freitag, 28. August. Mein Name ist Lara Kürbis, begleite dich heute auf Energy bis um 3. Schön, bist du da.

0: So will you love. Louis Capaldi mit Someone You Love.
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0: Das ist die Freitagvormittag mit uns. Es ist 20.11 Uhr.
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0: Es ist Freitagswochenende näher und in anderen Ländern läuft gerade noch etwas anderes Spannendes. Wir gehen Richtung Finnland miteinander mit dem Niki Stettler. Du, irgendeine Weltmeisterschaft dort, was genau läuft?
3: Meine absolut Lieblingsweltmeisterschaft seit neuestem, nämlich die Luftgitarre-WM.
0: Nein, das musst du dir jetzt mal, versuch mal schnell bildlich vorstellen, oder? Ich sehe schon Tor so Headbang und dann so.
3: Ja, aber genau so sieht es im Fall aus. Also du siehst wirklich die Leute auf der Bühne am Headbang und so mit einer Gitarre, die es halt nicht wenig gibt, zu spielen, zur Musik, die im Hintergrund läuft.
0: Wow.
3: Es ist absolut grossartig. Also,
0: muss man dort den richtigen Ton treffen, oder? Mit den Fingern, weißt du?
3: Ja, ein bisschen Musiktalent musst du glaub, schon haben, weil sonst macht es ja keinen Sinn, oder?
0: Also, okay, es gibt mittlerweile für alles eine Weltmeisterschaft. Niki, los, also wie kann man dort qualifiziert werden, dass man dort dabei ist, jetzt in Finnland, oder?
3: Ja, also look, es gibt mehrere Möglichkeiten. Also es gibt gewisse Länder wie die USA, Holland, Belgien und noch ein paar andere. Da gibt es wie beim ESC so Ausscheidungen pro Land. Also jedes Land schickt dann dort einen. Wenn jetzt du aus der Schweiz bist und findest, hey, das ist so eine grossartige Idee, ich will auch mitmachen, dann musst du ein Video machen, wo du dich selber filmst, mit Gitarre spielen und eine Jury entscheidet dann, hey, mal, der ist top, der oder die kann dann auch mitmachen.
0: Weißt du, wie sieht das aus? Stell dir mal vor, wenn ich jetzt gerade mir dich vorstelle oder ich mit meinen langen blonden Haaren. Das sieht ja auch ein bisschen komisch aus.
3: Ich könnte noch eine Band machen, weißt, ich würde so Luftschlagzeug spielen, du Luftgitarre.
0: Okay, und weiss man, was man dort gewinnt?
3: Hey, Ruhm und Ehre. Es ist wirklich einfach, es geht um Ruhm und
0: Just
3: Ehre.
0: Just for fun, ja. Oder was? Okay, und das läuft jetzt das ganze Wochenende, oder wie?
3: Genau, ja, also es hat gestern angefangen mit den Vorausscheidungen von denen, die eben so wie die Schweizer theoretisch würden mitmachen. Und dann heute ist die erste Finalrunde mit 15 Teilnehmern und morgen ist dann die grosse Finalrunde, wo noch 8 mit dabei sind. Und morgen wird dann der Weltmeister von der Luftgitarre gekrönt.
0: Das ist ja crazy. Und das Ganze in Finnland, kann man das irgendwo anschauen? Irgendwo YouTube oder so ein Livestream oder im Fernsehen?
3: Du kannst es live schauen. Dann bist du einer von 7'000 Leuten, die jeden Abend dort in diesem Saal ist und schaut. Ich glaube ehrlich gesagt nicht, dass es live übertragen wird, aber im Nachhinein kannst du auf YouTube kannst eingehen, Luftgitarre-WM, findest jenste wunderschöne Videos dazu.

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1: So, Marisa aus Embrach hat sich gemeldet mit einem Wetterupdate. Das ist sie, die ein Foto geschickt hat, dass die Hagelkörner dort im Bezirk Bülach so gross sind wie ein Tennisball.
2: Ja.
3: Also ja, wie ihr gesehen habt, hat es bei uns Tennisbälle gehagelt. Alles ist kaputt. Jetzt ist das Wetter wieder, wie wenn nichts gewesen wäre. Die Sonne hat geschonen. Jetzt ist es langsam wieder ein bisschen bewölkt, aber es ist wie wenn nichts gewesen wäre. Das Positive ist, die Hunde haben Freude an den riesen Eiswürfeln, aber sonst ist wirklich alles kaputt. Ich hoffe, dass niemand draußen war und sich keiner verletzt hat.
1: Also, das Wetter unberechenbar heute, an dem Freitag, wo es föhnig ist, unbeständig. Es kann kräftig hageln und stürmen kommen. Immer wieder kann es auch regnen und gewittern. Das bei 21 bis 28 Grad. Dazu ein kräftiger Wind eben. Falls du dich gerne möchtest melden mit einem Wetterupdate von deiner Region, kannst du das natürlich machen.
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1: Die Good News sind, dass es morgen am Samstag schon wieder besser aussieht. Ein Mix aus Sonne und Wolken bei sommerlichen 25 Grad.
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1: Ich sage dir, wo du im Stau stehst, um 2 Minuten über die 11:30 in der Region Zürich-Aargau auf der A1 Richtung Zürich, ab Lenzburg bis zu der Verzweigung Birfeld. Dort verlierst du etwa eine halbe Stunde. In der Gegenrichtung stehst du wegen einem Unfall. Ab der Einfahrt Spreitenbach bis auf Megenwil verlierst du 50 Minuten. Dann auch Stau gibt es auf der A3 Richtung Zürich, ab Effingen bis zu der Verzweigung Birfeld. Ein Zeitverlust von bis zu einer Stunde, das wegen dem Unfall auf der A1. Dann haben wir Region Bern-Mittelland getroffen, wo du im Stau stehst, auf der A2 Richtung Basel, ab Herkingen bis auf Diegde, verlierst eine halbe Stunde und dann wegen einem Unfall aufpassen auf der A12 Freiburg Richtung Bern, ab Freiburg Nord bis Düdingen. Region Basel, da stehst du im Stau auf der A2 Richtung Basel, ab der Verzweigung Hagnau bis zu der Verzweigung Wiese, verlierst etwa 10 Minuten. Region Zentralschweiz, 4 Kilometer Stau auf der A2 Richtung Gotthard, ab Wassen bis Göschenen, auf dem Weg in Süden aber verlierst 40 Minuten, aber auch auf dem Rückweg ab Quinto bis Airolo, 4 Kilometer auch da 40 Minuten. Und verlierst, Einfahrt Airolo und Göschenen sind beide zu. Ich wünsche dir eine gute und sichere Fahrt an dein Ziel.
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1: Olivia Dean mit So Easy to Fall in Love. Für dich.

0: David Guetta and Marie Coilerei. Das ist Energy. 18 Minuten vor den 12 haben wir es. Und jetzt musst du dir mal vorstellen, oder? 8 Stunden schlafen, 8 Stunden arbeiten und 8 Stunden machen, was man will. Klingt eigentlich ziemlich gut, oder? Genau das steckt hinter der sogenannten 888-Regel. Die Idee, der Tag soll nicht nur aus Job und Verpflichtungen bestehen, nein, 8 Stunden Schlaf, ungefähr 8 Stunden arbeiten und die restlichen 8 gehören wie dir. Für Sport, Familie, Freunde, Hobby oder einfach mal für gar nichts, oder? Weil wer ständig arbeitet und zu wenig schläft, tut seinem Körper auf Dauer keinen Gefallen, aber die 888-Regel ist natürlich kein Gesetz, oder? Jeder zieht die anders, nicht jeder braucht oder schafft genau diese Aufteilung. Aber jetzt bist eben du gefragt, wie sieht dein 24-Stunden-Tag aus? Bist du Team 8 Stunden Schlaf oder länger dir vielleicht auch 5 Stunden? Und wie viel Zeit bleibt dir nach dem Arbeiten wirklich noch fürs Leben? Also kannst du mir gerne deine Meinung via WhatsApp-Sprachnachricht schicken.
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0: Die Vorstellung ist ja wirklich schön. 8 Stunden Schlaf, 8 Stunden Arbeiten, 8 Stunden Freizeit. Das ist im Fall bei mir nicht so. Ich habe mal versucht auszurechnen. Es sind bei mir 6, 8, 6. Es sind bei mir 6 Stunden Schlaf bis 7. Mehr nicht. Und am Schluss bleibt nur noch 6 Stunden für die Freizeit. Also ob die 888-Regel auch tatsächlich die Lebenserwartung verlängert, das kann man daraus nicht ableiten. Aber ja, man soll sich einfach daran erinnern, oder? Dass man sicher auf jeden Fall schaut, dass es ein gesunder Ausgleich ist. Oder Work-Life-Balance. 888-Regel, wie sieht es bei dir aus? Es nimmt uns unter. Erzähl es uns gerne via WhatsApp. Das ist der Shawn Mendes mit Mercy.

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0: Hitparade mit I Believe. Die startet in die Mittagspause von dem Freitag, 28. August.
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0: Aus dem Nachrichtenstudio, der Niki Stettler.
2: Ein Sturm fegt durch die Schweiz. Schneeballgrosse Hagelkörner verursachen heftige Schäden. Gewisse Strassen sind geflutet, wie zum Beispiel im Kanton Aargau. Und an gewissen Orten hat es sogar mögen Strommasten aus dem Boden rausreissen. Auf der A1 Bern Richtung Zürich ist es wegen dem Sturm zu einem Unfall gekommen, weil ein Lastwagen umgekippt ist. Betroffen ist auch der Flughafen Zürich. Wegen dem Sturm konnten gewisse Flugzeuge nicht landen. Campingplätze und Jugendherbergen sind in der Schweiz immer noch beliebt. In diesem Sommer haben ein bisschen mehr Leute eines von den Angeboten genutzt als noch im Sommer 25. Die Branche verzeichnet für das Jahr über 3,8 Millionen Übernachtungen, wie die Zahlen vom Bundesamt für Statistik zeigen. Besonders Jugendherbergen und Campingplätze sind gästemässig zugelegt, Ferienwohnungen dagegen eher weniger. Gerade in den Jugis ist der allergrösste Teil der Gäste aus der Schweiz gekommen. Den beiden Super League-Teams, die sich für die Conference League qualifiziert haben, denen steht ein rechter Geldsegen bevor. Der Schweizer Meister FC Thun kassiert laut Schätzungen vom Blick gut 4,2 Millionen Franken und der FC Lugano kommt gerade nochmal 1 Million mehr über. Das, weil sie im europäischen Ranking nach vor den Berner Oberlinder liegen. Seit gestern ist klar, dass die beiden Teams die einzigen aus der Super League sind, die in dieser Saison europäisch mitspielen dürfen.
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0: Ja, es ist komisches Wetter heute am Freitag. Sicher unbeständig. Eben, es kann überall noch kräftig kommen, wüten, kann hageln. Zum Teil so grosse Hagelkörner wie ein Tennisball. Wirklich verrückt. Regengüsse, Gewitter, alles möglich heute. Eine Kaltfront bei 21 bis 28 Grad. Morgen am Samstag sieht es schon wieder besser aus. Tut es wieder auf. Gibt einen Mix aus Wolken und Sonne bei sommerlich warmen 25 Grad.
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0: Passet auf, wenn ihr unterwegs seid, am 2 Minuten nach der 12. Gefahr haben wir wegen Personen auf der Fahrbahn auf der A13, also ganz Richtung St. Margrethe, ab Buchs bis Oberried, in beiden Richtungen hat es dort Personen auf der Fahrbahn. Region Zürich-Aargau stehst du im Stau auf der A1 Richtung Zürich, ab Lenzburg bis zu der Verzweigung Birfeld, dort verlierst du 30 Minuten. In der Gegenrichtung verlierst du 50 Minuten ab der Einfahrt Spreitenbach bis auf Megenwil wegen einem Unfall. Dann haben wir Stau auf der A3 Richtung Zürich, ab Eftingen bis zu der Verzweigung Birfeld, Zeitverlust von der eine halbe Stunde wegen dem Unfall auf der A1. Dann haben wir Stau in der Region Bern-Mittelland auf der A2 Richtung Basel ab Herkingen bis ab Elchentunnel verlierst 10 Minuten. Auch noch Stau gibt es in der Region Basel und zwar auf der A2 Richtung Basel ab der Verzweigung Hagnau bis zu der Verzweigung Wiese. 10 Minuten Zeitverlust und noch Stau auf der A8 Zegrellingen Richtung der Verzweigung Hagnau in der Höhe von der Verzweigung Hagnau. Region Zentralschweiz, da haben wir 6 Kilometer Stau auf der A2 Richtung Gotthard ab Quinto bis Airolo 1 Stunde und 10 Minuten Zeitverlust. In der Gegenrichtung 4 km heisst für dich 40 Minuten, wo du anstehen musst. Dann die Einfahrt Airolo und Göschene sind beide zu. Ich wünsche dir viel Geduld und eine gute Fahrt ans Ziel.
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0: Herzlich willkommen in der Mittagspause von dem Freitag, 28. August. Ich wünsche dir einen guten und jetzt nicht einfach den Vollsäckchen vom Platz und so und alles stehen und liegen lassen und vergessen. Nein, gut zuhören auf Energy. Was heisst das? Das sind Take That, die du da hörst. Und das heisst, ich habe noch Tickets. So als Mittagsgeschenk oder so ein kleines Dessert gibt es noch von mir. Hier in dieser 12. Stunde. Dranbleiben.
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0: Ich begleite dich auf Energy bis um 3. Mein Name ist Laura Kürbisch und das sind Klock Klock aus Mannheim.

0: Er ist Zürcher, der Niklas, mit seinem neuesten Song «As I Am». Das ist «Deine Mittag mit Energy» von dem Freitag, 28. August.
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0: Noch 8 Minuten, dann haben wir es 12:30.
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0: Yeah. 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

0: Alan Walker mit Faded auf Energy. Noch 3 Minuten, dann ist es 12:30 und die Tickets sind heiß begehrt fürs Energy Air am 5. September in Luzern.
1: Energy, das ist Laura, hallo?
2: Hallo?
0: Hallo, wer ist da?
2: Das ist Francesca.
0: Francesca, ciao, buongiorno, wie geht's dir?
2: Hoi, ja, sehr gut.
0: Woher kommst du, woher läutest du an, erzähl, und wie alt bist du?
2: Also, ich bin 46.
0: Mhm.
2: Leute von Mönchaldorf an. Ursprünglich bin ich von Chile.
0: Sehr cool. Francesca, hey, du willst das Energy Air auf Luzern. Mit wem und warum?
2: Mein Mann hat eben heute Morgen gewonnen.
0: Okay, wow.
2: Und wir sind ja eine Familie, also wir sind Vierte. Wir haben noch eine Tochter 20 und einen Sohn 13. Und dann habe ich gedacht, ich probiere, dann können wir alle 4 gehen.
0: Nein, das gibt's ja nicht. Also los, ihr könnt alle 4 gratulieren,
2: oh
0: Francesca.
2: Danke vielmals.
0: Wow, das ist aber eine Familie mit ganz viel Glück. Sorry, wenn ihr heute beide irgendwie ein Glück auf eurer Seite habt. Grande! Hey, wir sehen
2: mega,
0: uns in dem Fall am 5. September am Energy Air in Luzern. Ja. Ich freue mich.
2: Ja, mega. Danke vielmals.
0: Schönen Tag dir. Ciao, Francesca.

0: Jason Boone mit Sorry I'm Here for Someone Else. Eine Minute nach der halben Eis.
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0: Da kommt heute nicht mehr draus, wirklich nicht. Die einen schreiben, Energy-Hörer Dave zum Beispiel, dass der Baum zum Nachbarsgarten über umgekippt ist. Andere schreiben, sie haben Hagelkörner so gross wie ein Tennisbälle. Andere sagen, die Sonne scheint noch. Es ist wirklich heute an dem Freitag unbeständig. Man weiss nicht so recht. Es könnte überall ein bisschen Stürme kommen, gewittern, regnen, zum Teil ab und zu kommt die Sonne wieder führen, das bei 20 bis 22 Grad.

0: Morgen am Samstag aber schon wieder Schönwetter, Mix aus Sonne und Wolken bei bis zu 26 Grad.
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0: 2 Minuten über den halben 1 haben wir es und es hat immer noch Personen auf der Fahrbahn, auf der A13 Sargans Richtung St. Margrethe, ab Buchs bis Oberried in beide Richtungen. Region Zürich-Aargau, da hast du Stau auf der A1 Richtung Zürich, ab Lenzburg bis Wettingen, dort verlierst du eine halbe Stunde. Dann in der Gegenrichtung ab Dietikon bis zu der Verzweigung Birfeld, auch ein Zeitverlust von einer halben Stunde. 15 Minuten verlierst du auf der A3 Richtung Zürich, ab Bruck bis zu der Verzweigung Birfeld. In der Region Bern-Mittelland haben wir ein Pannenfahrzeug, darum Stau auf der A1 Richtung Zürich, ab Wankdorf bis Schönbühl, ein defekter LKW, darum eine Fahrbahnverengung. Auch auf dieser Strecke stehst du ab Kriegstetten bis Herkingen, dort verlierst du 40 Minuten. In der Region Basel haben wir Stau auf der A2 Richtung Basel, ab der Verzweigung Hagnau bis zu der Verzweigung Wiese, 10 Minuten, die du verlierst. In der Region Zentralschweiz 6 Kilometer auf der A2 Richtung Gotthard, ab Quinto bis Airolo, heisst für dich eine Stunde Zeitverlust. In der Gegenrichtung ab Amsteg bis Göschene sind es 5 Kilometer, 50 Minuten, die du verlierst. Eine gute Fahrt.
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0: Das ist die Mittag mit uns von Energy Friday Edition, der 28. August, 3 Minuten nach der halben 1. Temper City mit Self-Aware. Ich bin Laura.

0: Nelly Furtado mit Man Eater. An deinem Mittag auf Energy 20 vor 1 haben wir es. Und der nächste Song, der von uns wartet, beschreibt das Gefühl, das wir manchmal haben. Kennst du sicher, oder? Wenn etwas traumhaft schön ist. Oder toll. Oder schön. Oder ich weiß nicht, wie es benennen willst. Atemberaubend. Es gibt so viele verschiedene Adjektive und Wörter, die man kann brauchen dafür, wenn man einfach etwas mega, mega toll findet. Er nennt es Magia. Also magisch auf Spanisch. Er heisst Alvaro Soler und erklärt gerade selber, warum Magia.
1: Also guck mal, Magia ist ein Wort, was wir immer benutzen oder was ich gehört habe, dass die Leute benutzen, wenn man keine anderen Wörter findet oder Adjektive findet für so ein Gefühl, was man hat oder für irgendeine Situation, die man beschreiben will. Und das ist halt sehr speziell, finde ich. Das ist so wie eine Joker-Karte. So, okay, wenn ich nicht weiß, wie das... Das ist total geil, aber ich will nicht geil sagen, dann sage ich, es ist magisch.
0: Also ab sofort sagen wir bitte alle nicht mehr geil, sondern Magia oder magisch. Ich hoffe, du erlebst heute noch einen schönen, magischen Moment an diesem Freitag. Alvaro Soler mit Magia auf Energy. Einen guten dir.

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0: 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Die starte Nachmittag mit dem Tom Grennan, Don't Break the Heart.
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0: Ein Update gibt es vom Niki Stettler.
2: Seit heute am frühen Morgen hat es 40'000 Mal geblitzt in der Schweiz. Das zeigen Zahlen von SRF Meteo. Dazu kommen auch starke Windböen. In Labrövin im Kanton Neuenburg zum Beispiel sind bis zu 121 km/h gemessen worden. Aus mehreren Regionen gehen zu den Bildern im Netz um, die riesige Hagelkörner zeigen. Der Sturm hat auch schon zu verschiedenen Unfällen auf Autobahnen geführt. Unter anderem wegen umgekippten Lastwagen. Der Abstimmungskampf für die Neutralitätsinitiative kostet Befürworter und Gegner einen grossen Batzen. Alles in allem geben Befürworter und Gegner rund 6,5 Millionen Franken aus. Fast 4 Millionen davon können von den Befürwortern auch vom Initiant und Altbundesrat Christoph Blocher. Die Abstimmung über die Neutralitätsinitiative ist dann am 27. September. Auch wird dann über die Ernährungsinitiativen entschieden. Den beiden Super League-Teams, die sich für die Conference League qualifiziert haben, denen steht ein rechter Geldsegen bevor. Der Schweizer Meister FC Thun kassiert laut Schätzungen vom Blick gut 4,2 Millionen Franken und der FC Lugano kommt gerade nochmal 1 Million mehr über. Das, weil sie im europäischen Ranking nach vor den Berner Oberlinder liegen. Seit gestern ist klar, dass die beiden Teams die einzigen aus der Super League sind, die in dieser Saison europäisch mitspielen dürfen.
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0: Es ist der Moment gekommen am Freitag, wo ich mir so denke, egal was ich sage im Wetter, es kann nur falsch sein. Es kann sein, dass es bei dir jetzt voll am Abendlehren ist, mega fest regnet und vielleicht sogar hagelt. Kann aber auch sein, dass es wieder trocken ist und die Sonne schon wieder ein bisschen vorgekommen ist. Oder es gewittert, alles möglich heute. Absolut unbeständiges Wetter an diesem Freitag. Das bei 20 bis 22 Grad. Morgen am Samstag dann ist es wieder freundlich, ein Mix aus Sonne und Wolken bei bis zu 26 Grad.
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0: 2 ab 1 haben wir es. Schicke liebe Grüße zu dir ins Auto und sag dir, wo du im Stau stehst, in der Region Zürich-Aargau auf der A1 Richtung Zürich, ab Megenwil bis Wettingen wegen Unterhaltsarbeiten der rechte Fahrstreifen gesperrt. Du verlierst etwa eine halbe Stunde wegen Reinigungsarbeiten nach dem Unwetter. Dann haben wir drauf die Gegenrichtung ab Dietikon bis zu der Verzweigung Birfeld. Auch hier verlierst du eine halbe Stunde. Dann hast du Stau auf der A3 Richtung Zürich, ab Bruck bis zu der Verzweigung Birfeld. Auch noch einen Stau haben wir in der Region Bern-Mittelland auf der A1 Richtung Zürich ab Kriegstetten bis auf Herkingen, ein Zeitverlust von 40 Minuten. Dann auch noch Stau gibt es in der Region Basel auf der A2 Richtung Basel ab Pratteln bis Basel-Breite, 20 Minuten, die du verlierst. Auch auf der A18 Grellingen Richtung der Verzweigung Hagnau in der Höhe von der Verzweigung Hagnau. A3 Verzweigung Rheinfelden Richtung Deutschland ab der Verzweigung Rheinfelden bis Ausfahrt Rheinfelden West. Auch hier stehst du im Stau, sowie in der Region Zentralschweiz. Auf der A2 Richtung Gotthard ab Faido bis Airolo. 8 km Stau heisst für dich einen Zeitverlust von 1 Stunde und 20 Minuten. In der Gegenrichtung ab Amsteig bis Göschenen sind wir bei 5 km, heisst 50 Minuten, die du verlierst. Ganz, ganz viel Geduld dir und ein gutes und vor allem sicheres Ankommen an deinem Ziel wünsche ich.
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0: Es ist herrlich. Energy Community ist on fire. Was ich für coole Bilder bekomme, nein, es ist eigentlich traurig. Man kann, ja, es ist einfach unterschiedlich. Die einen schicken Hagelkörner-Fotos, die so gross sind wie ein Tennisball. Andere schicken irgendwie wieder Sonne oder nur Regen. Es ist wirklich ein Krüsi-Müsi. Und Jennifer, die Energy-Hörerin, sie kommt gar nicht mehr raus.
4: Hallo, hey, was ist im Aargau passiert? Ich hatte in Zürich gerade Schule und jetzt bin ich am Heimfahren und überall ist Feuerwehr. Und Bäume hat es. Und ich bin einfach im Stau am Stecken. In einer halben Stunde. Ja, in dem Sinn, schönes Wochenende.
0: Ja, es hat dort eben gewütet. Nicht überall, bis jetzt gleich fest. Aber was ist das für ein Start ins Wochenende? Der Freitag, so unbeständig. Trotzdem machen wir das Beste draus. Schön bist du mit dabei auf Energy. Zusammen starten wir in den Nachmittag.
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0: Ich bin Laura Kürbisch, bin da für dich bis um 3 und das ist Jennifer Lopez mit dem David Guetta, Save Me.

0: Tracy Abrams mit Hit the Wall. Dienen Nachmittag mit Energy.
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0: 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Dieter, hast du eine Ahnung, warum ich dir anrufe?
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0: 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Was hast du gemacht?
2: Meine Frau, meine Liebste, hat am 5. September Geburtstag.
0: Oh.
2: Und was ist am 5. 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
0: Ja, das Energy Air.
2: Dann könnten wir doch wieder mal Take That hören.
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2: Ciao.
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einzustimmen für die Bevorstehenden. Weisst, einfach irgendwo ein bisschen sein, in den Tag hineinleben, sich gut gehen lassen, ein bisschen entspannen. Ah, schön, ich hoffe, das gibt dir ein paar Ferienerinnerungen. Mr. Props mit Waves.

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0: Get You Out of My Head, Kylie Minogue auf Energy. 8 Minuten, über den halben 2 haben wir es. Deine Freitag, 28. August mit uns. Kennst du 888? Also es gibt so eine Regel. Die 888-Regel, sagt ihr die etwas? Das wäre eigentlich so angedacht, oder? 8 Stunden schlafen, 8 Stunden arbeiten und 8 Stunden machen, was man will, oder? Freizeit. Was auch immer das für dich heisst. Sport, Familie, Freunde, Hobbys oder einfach Couch Potato. Chillen und nichts machen. So wäre eigentlich eine gesunde Basis für deinen Alltag, oder? Wenn du alles 8 hättest in diesen 24 Stunden. Hey, aber ist irgendwie einfacher gesagt als gemacht, glaubt, dass man da die Aufteilung exakt so anbringt, oder? Darum jetzt die Frage, wie sieht das bei dir aus? Da hat sich unter anderem der Energy-Hörer Mattu gemeldet.
1: Salü Laura, da ist der Mattu. Los, wegen dieser 8-8-8-Regel. Also bei mir sieht es so aus, etwa 9,5 bis 10 Stunden arbeiten. 6 Stunden schlafen und der Rest, also auch etwa 8,5-8 Stunden, bleibt mir übrig für Hobbys und Me-Time. Aber ja, Me-Time kommt auch ein bisschen zu kurz, wenn man da recht engagiert ist in seinem Leben mit Vereinen und sonst ehrenamtlichen Ämtern. Aber ja. Kommt schon gut.
0: Ja, aber du, kommt schon gut. Aber eben, Me-Time wäre eben eigentlich wichtig. Wobei, mit 8 Stunden Freizeit finde ich eigentlich noch gut. Ich habe mir so mal überlegt, es sind etwa 6 bis 7 Stunden Schlaf. Also bei mir ist wahrscheinlich 6, 8, 6. 6 Stunden für Hund, Hobby, Sport, was auch immer, Partner. Hey, wie sieht das bei dir aus? Nimmt mich Wunder. Schaffst du das? 8, 8, 8? Oder wie tust du deine 24 Stunden, die du hast, einteilen? Erzähl mal mit einer WhatsApp-Sprachnachricht.
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0: Ist jetzt natürlich nicht bewiesen, dass die 888-Regel tatsächlich die Lebenserwartungen verlängert. Aber hey, ja, ist doch gut für den persönlichen täglichen Reminder, dass es vielleicht gut wäre, wenn es so wäre.

0: ihr jetzt von den Happy Shopping Days für Member und Neumember. 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

0: Louis Capaldi mit Pointless. Das ist dein Nachmittag mit Energy von dem Freitag, 28. August. Und weil es heute so gruseliges Wetter ist und so stürmt und hagelt und alles, tun wir nochmal den Sommer manifestieren. Können wir uns freuen? Morgen gibt es nämlich einen schönen Tag. Mix aus Sonne und Wolken mit 25 Grad. Da passt doch der super Schabuzi mit a Bar Song Tipsy. Nacht 2 und... Der Sommerhit 2026, Fußball-Weltmeisterschaft Shakira und Burna Boy mit Dai Dai.
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0: Jetzt aber zuerst ein News-Update von Mario Ross.
2: Der Abstimmungskampf für die Neutralitätsinitiative kostet Befürworter und Gegner einen grossen Batzen. Alles in allem geben Befürworter und Gegner rund 6,5 Millionen Franken aus. Fast 4 Millionen davon kommen von den Befürwortern. Auch der Initiant und Altbundesrat Christoph Blocher hat einen grossen Teil dazu beigesteuert. Die Abstimmung über die Neutralitätsinitiative ist dann am 27. September. Außerdem wird dann auch über die Ernährungsinitiativen entschieden. Seit heute am frühen Morgen hat es 40'000 Mal geblitzt in der Schweiz. Das zeigen Zahlen von SRF Meteo. Dazu kommen auch starke Windböen. In La Brevin im Kanton Neuenburg zum Beispiel sind bis zu 121 km pro Stunde gemessen worden. Aus mehreren Regionen gehen zudem Bilder im Netz um von riesigen Hagelkörnern. Der Sturm hat auch schon zu verschiedenen Unfällen auf den Autobahnen geführt, unter anderem wegen umgekippten Lastwagen. Gestern ist ein 17-jähriger Tourist nach einem Badeunfall im Gaumasee gestorben. Wie die Kantonspolizei Graubünden mitteilt, ist er beim Schwimmen aus noch unklärten Gründen in Schwierigkeiten geraten und dann untergegangen. Mehrere Personen haben ihm sofort geholfen und ihn ans Ufer gebracht. Ein Rettungshelikopter von der Rega hat den Jugendlichen ins Spital geflogen. Dort ist er dann im Verlauf des Abends gestorben. Die Polizei und die Staatsanwaltschaft haben eine Untersuchung eingeleitet.
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0: Ja, wir haben es gehört in den News. Zum Teil hat es recht gewütet. Heute am Freitag, wo es unbeständig ist. Föhnig, ein Kaltfront haben wir. Aufkommende Regengüsse und Gewitter. Alles mit dabei. Bei 20 bis 22 Grad, bevor es morgen wieder schön wird. Am Samstag ein Mix aus Sonne und Wolken. Mit sommerlichen Temperaturen von bis zu 26 Grad.
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0: 2 ab 2 haben wir es. Schicken liebe Grüße. Dir ist auch tot. A51 Bülach Richtung Flughafen in der Höhe von Bülach Nord. Dort ist die Ausfahrt noch gesperrt wegen einer verschmutzten Fahrbahn. Das sicher noch in der nächsten Halbstunde. Dann auch noch Region Zürich-Aargau haben wir drauf. Da A1 Richtung Zürich, ab Lenzburg bis Wettingen, wo es Stau gibt wegen Unterhaltsarbeiten. Der rechte Fahrstreifen ist gesperrt. Dort verlierst du etwa 25 Minuten. Dort sind Reinigungsarbeiten nach dem Unwetter am Laufen. Dann haben wir auch noch Stau auf der A1 Richtung Bern, ab Dietikon bis zu der Verzweigung Birfeld. Da verlierst du etwa 20 Minuten. Dann ein Pannenfahrzeug auf der A2 Richtung Basel, ab Dagmersellen bis zu der Verzweigung Wickertal. Defekter Bus, der dort ist, darum der rechte Fahrstreifen blockiert. Bitte denken daran, Gas für Rettungsfahrzeug zu machen. 15 Minuten verlierst du auf dieser Strecke. In der Gegenrichtung, ab der Verzweigung Wickertal bis auf Reide, verlierst du wegen dem Unfall 10 Minuten. A3 Richtung Zürich, ab Brugg bis zu der Verzweigung Birfeld. Auch hier stehst du im Stau. Und dann haben wir noch die A15, Verzweigung Reichenburg Richtung Jona. Ab Eschenbach bis Jona, die Strasse ist gesperrt. Wegen einem Unfall. Dann Region Bern-Mittelland haben wir Stau auf der A1 Richtung Zürich. Ab Kriegstetten bis auf Herkingen, 25 Minuten Zeitverlust. Dann auch noch Stau in der Region Basel auf der A2 Richtung Basel. Ab Bratlen bis an Schwarzwaldtunnel, ein Zeitverlust von 25 Minuten. A3 Richtung Zürich, ab der Verzweigung August bis zu der Verzweigung Rheinfelden musst du anstehen. Und in der Region Zentral Schweiz. Auf dem Weg in Süden, A2 Richtung Gotthard, ab Amsteig bis Göschenen, 5 km Stau, heisst 50 Minuten Zeitverlust. In der Gegenrichtung genau das gleiche liegen, verlierst auch 50 Minuten. Wünscht dir viel, viel Geduld, ein gutes und sicheres Ankommen am Ziel.
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0: Herzlich willkommen im Nachmittag von dem Freitag. Nicht mehr lang, denn schon gleich für viele Weekend. Hey, und wichtig wäre eben für die Langlebigkeit. 8 Stunden schlafen, 8 Stunden arbeiten und 8 Stunden machen, was du willst, also Freizeit. 8-8-8-Regeln, über die diskutieren wir. Ich glaube, in der Umsetzung happert es noch ein bisschen, oder? Ist ein bisschen schwierig. Ich kriege selber irgendwie so auch nicht an. 8 Stunden Schlaf, das ist ja Luxus. Hey, mitdiskutieren, erzählen, wie es bei dir im Alltag aussieht, darfst du gerne.
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0: Mein Name ist Laura Kürbisch und ich freue mich auf den Sommersong 2026. Shakira und B.

0: Dualipa mit Houdini.
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0: Deinen Nachmittag mit Energy um 20 ab 2. Und ich glaube, wir wissen es. Oder du weißt es, ich weiss. Wer ständig arbeitet und zu wenig schläft, tut seinem Körper auf Dauer keinen Gefallen. Oder? Das ist klar. Es gibt jetzt die sogenannte 8-8-8-Regel. 8 Stunden schlafen, 8 Stunden arbeiten und 8 Stunden Freizeit. Machen, was man will. Oder Sport, Familie, Hobbys nachgehen, was auch immer. Auf jeden Fall, in der Umsetzung hapert es wahrscheinlich noch ein bisschen. Oder? Bei dir auch. Kein Problem. Bei mir im Fall auch. Also ich habe überlegt, sind bei mir etwa so 6 Stunden Schlaf. Also bei mir ist glaube ich 6, 8, 6 oder 6, 7, 8, 6. Ja, irgendwie so. Aber mehr als 6 Stunden Freizeit liegt am Schluss vom Tag nicht mehr drin und dann kommt der Hund rein, dann kommt der Partner rein, dann kommt der Haushalt rein. Ja, so Erledigungen, Pösterle und so Zeug und was noch, der Sport kommt auch noch dort rein. Genau, bevor man dann schon wieder ins Bett geht. Also du kennst es, you name it, oder der Tag hat zu wenig Stunden meistens. Der Energy-Hörer Tommy hat sich gemeldet.
2: Also ich halte nicht viel davon, weil es ist praktisch unmöglich, vor allem wenn man Familie hat und kleine Kinder hat. So sieht mein Tag aus. Am Morgen 6 Uhr wird gestartet mit Arbeiten, das heisst so etwa Viertel ab 5 Uhr. Ist man wach, dann schafft man bis um 4 Uhr und etwa halb 5 ist man dann daheim. Und dann wäre ja eigentlich die Zeit gedacht, wo man machen kann, was man will. Und mit den kleinen Kindern und mit den etwas grösseren Kindern, die Verpflichtungen haben, ist das nicht ganz einfach. Man müsste eigentlich alle um 9 Uhr ins Bett, wenn ich auf meine 8 Stunden Schlaf müsste kommen oder würde wollen kommen. Und das ist schier unmöglich.
0: Ja, vor allem mit Kids dann auch noch. Gell? Da hat sich zum Beispiel die Energy-Hörerin Melanie noch via WhatsApp gemeldet. Sie sagt, 8 Stunden Me-Time never. Ich habe 4 Nebenjobs bei Hausfrau, habe einen Hund, 2 Katzen, 2 Kinder. Aber ich liebe meine Jobs, es wird nicht langweilig und es gibt auch Schlimmeres. Aber 6 Stunden Schlaf, 18 Stunden arbeiten, ja. Manchmal schnauft sie auch ab und zu durch. Und Hund ist ja Hobby. Aber 6, 6, 12, so würde sie es jetzt sagen. Wie sieht es bei dir aus?
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0: Eine gesunde Balance wäre einfach wichtig, gell?
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Take That. 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

Freitag, der 28. August, der Moment am 20:40, wo wir eigentlich richtig gut getroffen sind, oder? Wochenende für ganz viele, die vor der Tür stehen, schon gleich geschafft und dann ein bisschen geniessen, ein bisschen runterfahren, Freizeit, Hobby, Familie, was auch immer. Wir haben es davon gehabt, von dieser 888-Regel. Es ist sehr wichtig, Freizeit zu geniessen. Aber hey, vielleicht denkst du jetzt so, nein, ich bin einfach mal nicht gut drauf an einem Freitag. Und auch das ist okay. Vielleicht hast du gerade Liebeskummer oder vermisst einen mega guten, engen Mensch, der nicht mehr da ist. Und es geht dir einfach überhaupt nicht gut. Und dann ist es auch okay. Dann ist der Freitag halt mal schlecht, so wie das Wetter. Völlig egal. Es kommen dann wieder die besseren Zeiten. Der Song ist für dich. Robin Schulz, Alida mit In Your Eyes.

Die Freitagnachmittag mit Energy, jetzt gerade 3:15 und es kommt ein Song, auf den dich kannst freuen. Kennst du sicher, oder? Es gibt so die Hörergruppe, die sich so denkt, das ist aber nicht das Original. Nein, das ist Doji mit Anxiety, aber hey, los, wir machen das Original für dich. Goji, Somebody That I Used To Know Though, auf Energy. Und du kannst dich freuen, ab 3 geht es weiter mit der Katja Wiedemann. Bei Energy Downtown gibt es einen weiteren Energy Air Act. Woo! Ich bin Lara Kürbisch. Bleib dran, es bleibt spannend. Und morgen hören wir uns wieder bei Energy. Mein Samstag. Schönen Freitag. 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
1: Mario Ross.
2: Gestern ist ein 17-jähriger Tourist nach einem Badeunfall im Gaumasee gestorben. Wie die Kantonspolizei Graubünden mitteilt, ist er beim Schwimmen aus noch unklärten Gründen in Schwierigkeiten geraten und dann untergegangen. Mehrere Personen haben ihm sofort geholfen und ihn ans Ufer gebracht. Ein Rettungshelikopter von der Rega hat den Jugendlichen ins Spital geflogen. Dort ist er dann im Verlauf des Abends gestorben. Die Polizei und die Staatsanwaltschaft haben eine Untersuchung eingeleitet. In Wien ist ein Diamantencollier aus dem Museum für angewandte Kunst geklaut worden. Und das während der Öffnungszeiten am helllichten Tag. Das teilt die Polizei mit. Die zwei bis jetzt noch unbekannten Männer haben eine Glasvitrine eingeschlagen und dann das Schmuckstück geklaut. Es handelt sich um einen königlichen Halsschmuck mit 673 Diamanten und mehr als 200 Karat. Das Prachtstück ist 2015 für knapp 4,3 Millionen Dollar versteigert worden. Die schweren Unwetter in der Schweiz haben auch Auswirkungen auf den Flugbetrieb der Swiss. Wie die Airline mitteilt, hat sie heute schon 27 Flüge ab und auf Zürich müssen streichen. Rund 3'100 Passagiere sind von den Ausfällen betroffen. Der Grund dafür sind starke Gewitterzellen und Blitzeinschläge in der Nähe vom Flughafen. Gewisse Flüge können zwar trotz dem Wetter starten und landen, aber auch die haben häufig grosse Verspätungen von bis zu 3 Stunden.
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1: Die Kaltfront, die hier übers Land zieht, hat es in sich. Da hat es dann auch schon ordentlich geklopft und es kann jederzeit dann auch noch kommen. Dazwischen aber wieder Aufhellungen und dann auch eine Wetterberuhigung auf der Abend her. Spätestens morgen ist es wieder easy. Es ist meistens sonnig und angenehm mit 23 bis 26 Grad.
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1: Ah, da haben wir einiges los auf der Strasse im Energyland. Wir haben auf der A2 in Basel-Luzern zwischen der Verzweigung Wickertal und Rhein der beiden richtigen Verkehrsbehinderungen wegen einer Ölspur Richtung Basel. Hat es auch einen Unfall gegeben. Ab Dagmersellen bis Rheiden muss Stau stehen. Da ist der Linkfahrstreifen gesperrt. Zwischen der Wickertal und Rheiden 10 Minuten. Die Polizei bittet, dass er ein Gas für das Rettungsfahrzeug bildet. Richtung Basel, ab Rheiden stehst du auch 20 Minuten. Da sagen wir ein Bahnfahrzeug, das ist ein kaputter Bus, der den rechten Fahrstreifen blockiert. Auch da bittet die Polizei, dass er auf die Seite fährt und Platz macht für die, die helfen wollen. Wir haben auf der A3 Richtung Zürich zwischen Bruck und der Verzweigung Birfeld Stau. Richtung Bern auf der A1 ab Dietikon bis Birfeld 25 Minuten. Außerdem zwischen der Rastegg-Gunzgenor und der Verzweigung Lutherbach-Stau. Eine Viertelstunde verlierst du alles in allem. Fahrt Richtung Zürich ab Megawil-Problem bis Wettigen. 20 Minuten. Da hat es nämlich wegen Unwetterproblem gegeben. Der rechte Fahrstreifen gesperrt und darum sind sie dort am Aufräumen. Dann gehen wir auf die A1 Richtung St. Gallen ab Effretigen bis Oberwinterthur wegen Sturmschäden. Auch Aufraumarbeiten und darum gibt es auch hier Fahrbahnverengungen, weil dort teilweise Strecken gesperrt sind. Auf der Oberlandautobahn zwischen Reichenburg, sprich Richtung Jona, zwischen Duggen und Eschenbach nach einem Unfall haben wir recht viel Stau. Es ist mit grossem Zeitverlust zu rechnen, steht da. Dann Richtung Reichenburg zwischen Jona und Eschenbach Stau. Auch da musst du länger warten. Wir gehen auf Basel. 25 Minuten verlierst du auf der A2 Richtung Basel ab Pratteln. Richtung Deutschland klemmt, aber Rheinfelden überhaupt. Bei Rheinfelden ein gröbes Problem. Und für all die, die das Wochenende im Tessin verbringen, 5 km Stau am Gotthard. Das sind gute 50 Minuten, bevor es durch den Tunnel geht.
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1: Ja, die Gewitter nicht cool, da gibt es einen Haufen Schäden. Und doch macht es auch ein bisschen Lust, sich in der Stube zu verkriechen mit einer warmen Decke und einem Teli. Mir geht es einmal so. Habe wirklich Bock, irgendwann schnell heimzugehen und mich einfach nur noch in den Trainer zu schmeissen und so schön richtig abhängen, mich einkuscheln. Ja, das ist immerhin etwas Gutes, das der Freitag hat. Und ab sofort starten wir ja den Countdown. Richtig Feierabend. Schön, bist du dabei.
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0: Und ja, es gibt jetzt dann gerade wieder Tickets zum Abstauben und darum schon die Nummer vorab.
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0: Haben wir noch ein bisschen Zeit zum Durchlüten. Vorher haben wir nämlich noch etwas zu verkünden. Es gibt nämlich ab sofort nochmal einen Act. Und da gumpet jetzt die Katze gerade aus dem Sack.
1: Keep Summer Playing. 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
0: Genau, der Michael Patrick Kelly, mittlerweile erfolgreichster Nachkommen von der Kelly Family, ist auch dabei am Energy Air. Den müssen wir nicht mehr gross vorstellen. Seine Song kennt, hat eine riesige Fanbase. Ich weiss, dass ein Haufen jetzt gerade austicken werden. Da, Michael Patrick Kelly! Und trotzdem muss ich jetzt sagen, er kommt nicht als Energy Air, seine Songs zu singen. Ruhig Blut, sondern er wird mit den Jungs von Take That auf der Bühne stehen. Die machen nämlich gemeinsame Sachen. Nächste Woche kommt ein Song raus, den sie zusammen aufgenommen haben. Das heisst, Feel

0: exklusiven Eindruck von dem Song, der Take That zusammen mit Michael Patrick Kelly nächste Woche rausgehen. Und dann gibt es den ersten Auftritt, eine Premiere sozusagen in der Schweiz. Erstmal live gespielt wird der Song nämlich am Energy Air 26. Da freuen wir uns sehr drauf. Vor allem, dass du dabei bist, wenn du noch keine Tickets hast, jetzt zuschauen.
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0: Hauen wir gleich das nächste zusammen.

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1: Ja, morgen in der Woche ist es soweit und wir sind noch lange nicht müde mit Acts verkünden. Ich kann euch sagen, nächsten Montag lassen wir nochmal eine grausame, coole Katze aus dem Sack, um beim Wortspiel von vorher zu bleiben. Und gerade vorher haben wir eben den Michael Patrick Kelly angekündigt, der ja ab

0: Und ich sehe jetzt zwar die Andrea nicht, weil sie ja nur am Telefon ist, aber ich wette, du bist jetzt gerade so ein bisschen mit dem Kopf am Hin und Her wippen, stimmt's?
1: Genau, korrekt.
0: Tönt mega cool, oder?
1: Ja, ich freue mich ganz fest. Endlich bin ich durchgekommen.
0: Ja! Weil du hast gesagt, ich bin auch schon dabei gewesen, also an einem Energy Air, aber jetzt 3 Jahre nicht mehr. Durststrecke gehabt. Und jetzt endlich nimmt da wieder mal jemand das Telefon ab. Bei diesen Energy Menschen.
1: Korrekt. Das Telefon ist überall mitgekommen. Und hier mit dabei.
0: So gut. Und von Zürich hast du dann mal weit auf Luzern, oder? Wobei?
1: Richtig.
0: Ja, fährt man noch gerne weit, wenn man so einen schönen Abend hat. Also es wird richtig, richtig cool das Jahr. Hast du ja vielleicht gehört, wir haben zum ersten Mal eine riesen Food-Meile, ich glaube 20 Stand.
1: Ja,
0: da habe ich mich gefreut, als ich das gehört habe. Und dachte,
1: und Acts auch.
0: Geh ich am Mittag um 12 Uhr und friss mich einmal durch. Und dann kannst du das Stadion in den Kugel legen. Genau. Und dann können wir alle Kalorien wieder abschicken.
1: Das klingt doch nach einem guten Plan.
0: Ich glaube auch, Andrea. Ich freue mich mega, dass du wieder dabei bist.
1: Ich auch. Danke viel, viel mal.
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3: 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Love.

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0: Das war eine richtige Superzelle, die hier für Haufen Schäden gesorgt hat an diesem Freitag. Orkanböen von bis zu 142 Stundenkilometern haben sogar Lastwagen zum Kippen gebracht. Und laut Meteorologen drohen jetzt am Nachmittag weitere Gewitter. Aber wenn es kommt, sie sollten nicht mehr so heftig ausfallen. Immerhin. Spätestens morgen ist dann alles wieder easy. Dann haben wir es nämlich meistens sonnig. Und vor allem angenehm warm. Es gibt 23 bis 26 Grad.
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0: Ja, weniger easy ist es auf der Strasse wegen Unfall, weiss nicht, wegen Vollmond vielleicht noch. Und dann haben wir eben auch einen Haufen Unwetterschäden. Wir starten dort in der Zentralschweiz mit den neuesten Verkehrsmeldungen. Unfall auf der A4 Richtung Brunnen. Zwischen Altdorf und dem Flühlertunnel gibt es Stau nach dem Unfall. Dann haben wir auf der A2 Basel-Luzern zwischen der Verzweigung Wickertal und Reide in beiden richtigen Verkehrsbehinderungen wegen einer Ölspur. Wir haben zwischen der Verzweigung Wickertal und Reide natürlich auch Stau. Es hat einen Unfall gegeben, der Standstreifen ist blockiert und die Polizei bittet, dass er ein Gasfütterrettungsfahrzeug bildet. Richtung Basel lämmt ab Tagersellen bis Reide, da der linke Fahrstreifen gesperrt. Und zwischen Reide und Wickertal wegen einem Bahnfahrzeug nochmal ein Problem, da der rechte Fahrstreifen blockiert. 20 Minuten wegen einem kaputten Bus, der dort auf dem rechten Fahrstreifen rumsteht. Auch da 20 Minuten, die du sicher länger brauchst. Gehen wir auf die A3 Richtung Zürich, zwischen Bruck und der Verzweigung Birfeld musst Stau stehen. Wir haben Richtung Bern zwischen Dietike und der Verzweigung Birfeld einen Zeitverlust von 25 Minuten. Dann zwischen der Rastatt Gunzgenor und Niederbipp verlierst 10 Minuten. Fahrt Richtung Zürich ab Megenwil bis Neuenhof 25 Minuten Stau. Dann gehen wir auf die A1 Richtung St. Gallen zwischen Effretiken und Oberwinterthur. Nach Sturmschäden, Aufraumarbeiten, es gibt darum eine Fahrbahnverengung und darum dort Probleme.

0: Basel haben wir auf der A2 Richtung Basel abbratteln. Stau 25 Minuten. Richtung Rheinfelden, Richtung Deutschland stehst ab Rheinfelden. Dann ab August auf der A3 Richtung Zürich und Stau am Gotthard. 5 Kilometer sind es aktuell, 50 Minuten bevor es Richtung Süden weitergeht. Wir haben aber auch auf der A13 Richtung Kurproblem zwischen Rotenbrunn und Reichenau. Stehst sicher eine Viertelstunde.
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0: Mit dem Calvin Harris und seinem Summer. Ja, und für ihn hat sich der Sommer 26 so richtig gelohnt. Er hat nämlich zum ersten Mal überhaupt in seiner 20-jährigen Karriere dürfen am Tomorrowland auflegen. Und man redet von einem Millionen-Deal. Also der hat mit zwei Auftritten so richtig abkassiert, so viel wie wir im Leben nie werden verdienen. Und ist damit immer noch der DJ, der am meisten Kohle auf dem Konto hat. Ja, ob dann auch ein Haufen Geld zu holen war an der Börse diese Woche. Wir machen wie immer am Freitag die Bilanz.
1: 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Der Rückblick auf die Finanzmärkte mit Dragan Sipka, Fachspezialist Portfolio Management.
2: Das war eine Woche zum Durchschnaufen. An den Finanzmärkten ist es deutlich ruhiger zu und her gegangen. Die globalen Aktienmärkte haben sich mehrheitlich positiv entwickelt. Besonders die USA hat Rückenwind gehabt, dank der starken Unternehmenszahlen vom letzten Quartal. Leicht positiv sind auch grösstenteils die asiatischen Märkte gewesen, während in Europa die Dynamik weniger stark ausgeprägt war. Die Zinsen sind insgesamt stabil geblieben, wenn auch auf einem hohen Niveau.
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2: Der Star von der Woche war klar der US-Technologiekonzern Nvidia. Viele Anleger haben gespannt auf die neuesten Zahlen gewartet. Und die Erwartungen sind einmal mehr übertroffen worden. Sowohl der Umsatz als auch der Gewinn haben sich zum Vorjahr mehr als verdoppelt. Das zeigt, wie gross Interesse an der künstlichen Intelligenz immer noch ist. Für die Märkte war das ein positives Signal. Aus konjunktureller Sicht haben wir diese Woche besonders in der Schweiz gute Nachrichten zu vermelden. Die Wirtschaftsaussichten im August haben sich gemäss dem Konjunkturbarometer vom KOF-Institut deutlich verbessert. Positive Zeichen sind vor allem aus der Industrie gekommen.
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2: Irgendwie alles dabei, sag
1: nicht. So ein bisschen Erdsuniversum.
2: Irgendwie ein bisschen Aprilwetter.
1: Ja, und einfach also fast einfach ein bisschen unheimlich auf eine positive Art. Mit dem
2: Herbst zuerst mal.
1: Ja, vielleicht ist es wegen dem. 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Wie häufig.
2: Und umgekehrt,
1: genau, sind wir ehrlich. Genau, wir unsere Eltern angeschaut haben. Und natürlich haben wir auch heute wieder die Tickets rausgelassen für das Energy Air. Morgen in einer Woche im Fall schon.
2: Jetzt geht es
1: schnell. Genau. Jetzt macht es einen Zack und dann fährt die neue Woche. Und dann Zack stehen wir alle zusammen zu 10 auf der Moment.
2: Und auf das freuen wir uns.
1: Tickets ging wie ging, nie zu kaufen, einzig zu gewinnen via SMS oder auch gratis via energy.ch oder auch ging wieder hier am Radio. Gutes Wochenende, bis am Montag.
2: Bis dann.
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0: Abend, das ist Energy am Freitag.
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0: Und er ist der Mario Ross.
2: In Wien ist ein Diamantencollier aus dem Museum für angewandte Kunst geklaut worden. Und das während der Öffnungszeiten am helllichten Tag. Das teilt die Polizei mit. Die zwei bis jetzt noch unbekannten Männer haben eine Glasvitrine eingeschlagen und dann das Schmuckstück geklaut. Es handelt sich um einen königlichen Halsschmuck mit 673 Diamanten und mehr als 200 Karat. Das Prachtstück ist 2015 für knapp 4,3 Millionen Dollar versteigert worden. Die schweren Unwetter in der Schweiz haben auch Auswirkungen auf den Flugbetrieb der Swiss. Wie die Airline mitteilt, hat sie heute schon 27 Flüge ab und auf Zürich müssen streichen. Rund 3'100 Passagiere sind von den Ausfällen betroffen. Der Grund dafür sind starke Gewitterzellen und Blitzeinschläge in der Nähe vom Flughafen. Gewisse Flüge können zwar trotz dem Wetter starten und landen, aber auch die haben häufig grosse Verspätungen von bis zu 3 Stunden. Der Justizminister Beat Jans will stärker gegen Sex-Deepfakes vorgehen. Dafür unterstützt er zum einen einen Vorstoss aus der Reihe der Mitte, wo möchte, dass das Gesetz angepasst wird, um so sexualisierte Deepfakes strafbar zu machen. Und zusätzlich auch noch einen Vorstoss aus der SVP-Reihe, wo Minderjährige vor KI-generierten intimen Bildern schützen will. Das Bundesamt für Justiz arbeitet außerdem momentan auch an einer Vorlage für die KI-Regulierung. Die soll bis Ende Jahr fertig sein.
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0: Mit Sturmböen und Hagel sind wir dann in den Tag gestartet. Mittlerweile hat sich die Lage wieder beruhigt, hoffe ich doch. Kann zwar noch Gewitter kommen, sollte aber nicht mehr so heftig kommen wie noch heute Vormittag. Und dann ist es morgen nicht mehr ganz so heiss. Es gibt 23 bis 26 Grad immerhin noch. Also doch auch noch mal vor Sommer und ziemlich schönes Wetter.
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0: Dann gehen wir zuerst in die Zentralschweiz auf die A4 Richtung Brunnen zwischen Altdorf und dem Flühlertunnel nach einem Unfall von Verkehrsbehinderungen. Dann haben wir immer noch eine Ölspur auf der A2 Basel-Luzern zwischen der Verzweigung Wickertal und Reide. In beiden Richtungen gibt es da Probleme. Richtung Luzern haben wir aber Wickertal bis Reide nach einem Unfall der Standstreifen blockiert. Noch bitte die Polizei, dass er Gas für die Rettungsfahrzeuge bildet. Richtung Basel, ab Dagmersellen bis zur Verzweigung Wickertal. Auch da noch ein bisschen Nachwehen von dem Ganzen. Auf der A3 Richtung Zürich zwischen Brugg und der Verzweigung Birrfeld stehst Stau. Fahrt Richtung Bern ab Dietikon bis Birrfeld etwa 25 Minuten. Zwischen der Raststätte Gunzgenurr und Niederbipp brauchst du sicher 10 Minuten länger. Fahrt Richtung Zürich fängt ab Kriegstetten an bis Herkingen führen. Hast dann immer mal wieder so ein Bremser drin und alles in allem. Lass sicher eine halbe Stunde liegen. Wir gehen weiter Richtung Zürich. Zwischen Megenwil und Neuenhof haben wir noch mal so einen Stau. Auch da noch mal 25 Minuten. Also sicher mehr Zeit einrechnen für alle, die von Bern oder Basel Richtung Zürich müssen. Auf der A1 Richtung St. Gallen zwischen den Frediken und Oberwinterthur klemmt. Da ist man am Aufräumen nach Sturmschäden. Darum dort immer wieder eine Fahrbahnverengung. Gehen wir auf Basel. Auch da braucht es ordentliche Geduld. Richtung Basel auf der A2 abbratteln. Verlierst sicher 25 Minuten. Dann Richtung Deutschland stehst du aber Rheinfelden. Aber auch Richtung Zürich auf der A3 geht es noch langsam für sie ab August. Richtung Hagnau bzw. Höhe Hagnau hast du auch auf der A18 Stau. Und noch Gotthard. Dort glaube ich am meisten aktuell 5 km 50 Minuten. Wenn du über die A13 via San Bernardino unterwegs bist, haben wir zwischen der Rotenbrunnen und Reichenau eine Viertelstunde Stau.
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0: Ja, und ich weiss, die Katja Wiedemann, die hat nicht alles abends gelesen. Ja, wir hatten noch viel, viel mehr Meldungen. Aber ja, wir müssen halt einfach so die Stocker und die kleineren Staus einfach schon weglassen. Wir nehmen nur die 10 Minuten oder länger hast. Weil sonst wäre es too much, wäre ich noch in 5 Minuten dran. Aber egal, wie klein oder gross der Stau ist, wir wünschen ein gutes Durchheben und freuen uns, hast du uns dabei. Machen es ein bisschen Weekend Mucke mit J-Lo und David Guetta. 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

0: willkommen auf dem Weg ins Weekend. Mann, 12 auf 4, das ist Energy Downton und hast ein bisschen was verpasst, sage ich dir. Vor einer Stunde hat es nämlich so getönt. Juppie! Andrea hat Tickets fürs Energy abgestellt und sichtlich Freude gehabt.
1: Ja, sehr, yeah. Danke vielmals.
0: Nach 3 Jahren Pause, wo sie einfach Pech gehabt hat, ist sie jetzt endlich wieder dabei. Und wenn wir schon so eine Glückssträhne haben, geht ihr ja vielleicht weiter am 5. September. Die Andrea hat sich nämlich schon ein pinkes Bändeli reserviert, gell?
1: Ja, korrekt.
0: Wir verteilen tatsächlich das erste Mal an einem Energy Air so farbige Bändeli. Und je nachdem, was du für eine Farbe um den Arm herum hast, ja, bedeutet das etwas. Und muss selber schnell spicken, was da auf dem pinken Bändeli steht. Let's match! Bin Single und offen dafür, meinen Match zu finden. Vielleicht beginnt genau heute eine neue Geschichte. Also wer weiss, wenn wir eine hübsche Dame gesehen mit einem pinken Bändeli, könnte das tatsächlich Andrea sein. Du wärst ready, um dich zu verlieben, gell?
1: Ja, klar.
0: Ah, oh, es wäre so toll, wenn wir da könnten, nicht nur für Freude sorgen am 5. September, sondern auch noch für die grosse Liebe. Wer weiss? Hey, alles Gute, ich drücke den Daumen.
1: Super, vielen lieben Dank.
0: Ist sie nicht herzig, Andrea? Wirklich ganz sympathisch.

0: aus Zürich. Es gibt natürlich noch andere Bänder. Also man unterstützt nicht nur die Singles. Es gibt auch die braunen Bänder. Das heisst ein Send-It, volle Konzentration aufs Konzert. Ganz vorne dabei. Es wird durchgetanzt. Also wenn voll Party-Mäus suchst, wo wenn du wild gehen, dann schliessest du dich denen an. Oder kannst du auch noch neue Crew-Mitglieder finden mit einem Orange-Bänderli. Und wenn du einfach so, ja, connecten willst, ohne dass es nachher noch in die Horizontale geht, dann gibt es auch noch ein grünes Bänderli. Neue Leute kennenlernen, quatschen und austauschen. Finde ich ganz eine coole Story. Mal schauen, was da alles passiert am 5. September. Wir haben aber nicht nur Tom Dreo glücklich gemacht, auch all Michael Patrick Kelly Fans.
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0: Tatsächlich fliegen wir an den Michael Patrick Kelly noch ein auf Luzern. Der macht nämlich gemeinsame Sachen mit Take That und ihr Song performt zum ersten Mal live auf der Bühne von dem Energy Air. 26. Da freue ich mich ganz besonders auf den Moment. Wird auch noch eine ganz coole Sache. Und wenn du noch kein Billett hast, dann unbedingt mal auf Social vorbeidüsen. All unsere Hosts verschenken dir diesen Tagen noch Billett. Und auch rund um die Bändeli-Geschichte kannst du noch mal 2 Tickets absahnen. Also drück dir den Daumen.

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0: Ariana Grande. Hate That I Made You Love Me.

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1: Es war halb fünf.
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1: Wir Zürich und in Bern 20 Grad. Basel, doch immerhin schon 23 Grad, dort auch dann noch ein bisschen Sonne und trotzdem regnet es auch. Also könnt ihr euch nächstens freuen, liebe Basler, dass es noch einen Regenbogen gibt. Bei den meisten ist es aber noch recht dunkel und auch viele Wolken rum. Und wenn es eben nicht schon tut, dann kann es jederzeit auch noch mal kommen, kann auch noch mal Blitz und Donner geben. Wenn es aber noch mal gewittert, dann nicht mehr so heftig, heisst es von der Wetterfroschfront. Und danach tut es eben auch auf. Also vielleicht gibt es sogar noch den einen oder anderen Sonnenstrahl mit auf den Heimweg. Morgen an Soisa ist recht freundliches Wetter und angenehm warm mit 23 bis 26 Grad.
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1: Jetzt gehen wir in die Zentralschweiz auf der A2 Richtung Luzern. Da immer noch Probleme wegen einer Ölspur. Ab Wickertal bis Reiden gibt es zum Verkehrsbehinderungen. Ab Wickertal bis Reiden eben auch Stau. Und noch bittet die Polizei, dass er ein Gas für die Rettungsfahrzeuge bildet. Hat nämlich einen Unfall gegeben, darum dort den Standstreifen auch blockiert. Auf der A2 Richtung Basel, sprich Gegenseite, ab Dagmersele bis Wickertal etwa eine Viertelstunde, wo du stehst. Gehen wir auf die A1 Richtung Bern, zwischen Dietikon und der Verzeihung Birrfeld, halbe Stunde. Dann haben wir eine Viertelstunde Zeitverlust ab Rotrist bis Niederbipp. Wenn du Richtung Zürich unterwegs bist, dann musst du ab Kriegstätten immer mal wieder hütterle. Bis Herkingen führen, verlierst du eine halbe Stunde. Außerdem zwischen der Aarau Ost und der Verzeihung Birrfeld, Stau 15 Minuten, musst du auch da länger einrechnen. Dann gehen wir Richtung St. Gallen auf der A1 zwischen der Friedrichen und der Oberwinterthur nach Sturmschäden, Aufraumarbeiten. Es gibt eine Fahrbahnverengung und darum dort ein bisschen Problem. Problem, a lot problems zu Basel. Wir haben einen Unfall auf der A2 Richtung Basel, ab der Verzweigung Hagenau bis Gellert, Verkehrsbehinderung, rechte Fahrstreifen, ist gesperrt auf der Höhe Hagenau sowieso. Auf der A18 ein Problem. Dann zwischen Aristorf und Augststau, auch Richtung A3 Rheinfeld, Richtung Deutschland und überhaupt alles verstopft. München, viel Geduld!
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0: schön kommst mit Energy Downtown Richtung Weekend. Auch wenn du heute einen Scheiss-Tag hast, vielleicht auch etwas, wo dir ein Lächeln ins Gesicht zaubert.
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0: Achtung! Ja, zugegeben, nervt total. Gänse, die schnattern, können einem Uhühnen auf den Senkel gehen. So, jetzt Ruhe! Ja, danke. Wobei, manchmal kann so eine Gans sogar Leben retten, Mario Ross aus der Energy News Redaktion.
4: Ja, genau. Passiert ist in Texas an einer Bauernfamilie, der Familie Gerber. Und zwar ist der Bauer, der Bert Gerber, aus dem Schlaf gerissen worden von seinem Geschnatter. Er hat gar nicht gewusst, woher das genau kommt, ist dann aber sofort rausgegangen und hat dann realisiert, dass die Scheuer brennt.
0: Und der Gusi wird ganz heiss, sei Dank, so haben Mensch und vor allem ein Haufen Tier überlebt.
4: Ja genau, weil der Bauer hat gerade noch in dem Moment können alles löschen mit dem Gartenschlauch. Also nur wenige Augenblicke später wäre das nicht mehr möglich gewesen. Dann wären all die Tiere verendet und eben 60 Hühner und Truthähne sind dort drin gewesen. Und Gusi eben selber ist ein bisschen ein Einzelgänger auf dem Hof. Die wohnt nicht dort in dieser Scheuer, sondern auf der Veranda, gerade beim Haus zu, neben dem Stall. Und dank dem hat sie dann gemerkt, dass dort etwas nicht stimmt und anfängt zu brennen und hat dann können Alarm schlagen.
0: Umso erstaunlicher die Story, weil ja die Gans, die Gusi, eben erst ja gerade frisch bei dieser Familie war. Also die war ganz neu und hat die Familie eigentlich noch nicht gekannt, hat ihr nicht so einen riesen Gefallen getan.
4: Ja, genau. Und die Familie war eigentlich zuerst dagegen gewesen, also die beiden Eltern. Nur die Tochter hat die ganz unbedingt heimnehmen nach einer Geflügelausstellung. das war jetzt wirklich der Glücksfall gewesen. Und seit diesen 3 Monaten, wo die Gans auf dem Hof war, ist sie immer ganz ruhig gewesen. Ganz ruhig. Wortwitz. Also sie hat keinen Mucks von sich gegeben und ist wirklich immer ruhig gewesen bis zu dem Augenblick.
0: Und darum natürlich der Schreck in der Nacht umso grösser, wo da plötzlich Geschnatter losgegangen ist in einer Lautstärke. Und dass Gusi bei der Familie Gerber gelandet ist, also Schicksal. Und Gänsebraten wird es garantiert nie geben.
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1: Ciao, adios, singt Anne-Marie bei Energy und gilt hoffentlich auch für Gewitter. Hat ja sehr heftig da, also bei mir, wo ich wohne. Zum Glück nicht ganz so, aber es ist crazy, was da heute abgegangen ist. Hagelkörner, so grosse Golfbälle oder tonnenweise. Dann war es innerhalb von Minuten weiss, weil es so viel angerührt hat. Sogar Schüler sind verletzt worden. Und es hat heftige Sturmböen gegeben mit über 140 Stundenkilometer. Es hat sogar Lastwagen umgekippt auf der Autobahn. Wirklich absolut krass. Also wenn du mal daheim bist und im Netz rumsurfst, dann wirst du ganz üble Videos auch noch sehen, für alle, die betroffen sind. Gute Besserung für die, die volle Kälter haben oder sonst Schäden. Gutes Aufräumen. Kann nämlich schon einmal noch tun, also ist noch nicht ganz durch mit dem Gewitter. Aber wenn man so das Wetter frisch gehört, reden, was so für heute Abend prognostiziert, dann sollte es weit nicht mehr so heftig ausfallen. Gibt jetzt vielleicht auch noch ein bisschen Regen, kann aber auch schon mal das erste Mal aufreissen. Darum vielleicht auch einen Regenbogen. Wer weiss, morgen definitiv schöner Wetter. Es gibt recht viel Sonne und dann auch angenehme 23 bis 26 Grad. Und der Sonntag ist ein Sonnensonntag. Ja, nach dem Regen scheint die Sonne oder wie auch immer. Geniessen Sie.

0: Musik aus der Schweiz, das ist Noemi Beza. Und jetzt ist Zeit für ein Update.
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0: Mario Ross.
2: Die schweren Unwetter in der Schweiz haben auch Auswirkungen auf den Flugbetrieb der Swiss. Wie die Airline mitteilt, hat sie heute schon 27 Flüge ab und auf Zürich müssen streichen. Rund 3'100 Passagiere sind von den Ausfällen betroffen. Der Grund dafür sind starke Gewitterzellen und Blitzeinschläge in der Nähe vom Flughafen. Gewisse Flüge können zwar trotz dem Wetter starten und landen, aber auch die haben häufig grosse Verspätungen von bis zu 3 Stunden. Der Justizminister Beat Jans will stärker gegen Sex-Deepfakes vorgehen. Dafür unterstützt er zum einen einen Vorstoss aus der Reihe der Mitte, wo möchte, dass das Gesetz angepasst wird, um so sexualisierte Deepfakes strafbar zu machen. Und zusätzlich auch noch einen Vorstoss aus der SVP-Reihe, wo Minderjährige vor KI-generierten intimen Bildern schützen will. Das Bundesamt für Justiz arbeitet außerdem momentan auch an einer Vorlage für die KI-Regulierung. Die soll bis Ende Jahr fertig sein. Nach dem Tod vom norwegischen König Harald V. übernimmt jetzt sein Sohn Håkon den Thron. Als Håkon der 8. tritt er in die Fußstapfen von seinem Vater. Als Leitspruch hat er alles für Norwegen gewählt. Es ist der gleiche Spruch, den schon sein Vater und Grossvater gewählt hat. Mit seiner Wahl zum König ist jetzt auch seine Frau Mette Marit Königin von Norwegen geworden.
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0: Ja, all die geklönt haben über die Hitze, können sich freuen. Wir haben endlich wieder angenehmere Temperatur. Morgen haben wir zwischen 23 und 26 Grad. Auch der Sonntag kommt in den ähnlichen Gefilden her. Hat vielleicht ein paar Wolken rum, aber meistens ist es schön sonnig.
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0: Hat einen Unfall gegeben in der Zentralschweiz auf der A2 Richtung Luzern. Darum eine Ölspur zwischen der Verzweigung Wickertal und Reiden. Und darum haben wir natürlich richtig Basel auch vor allem Stau. 10 Minuten lässt hier sicher liegen. Gehen wir Richtung Bern auf der A1. Zwischen Dietikon und der Verzweigung Birrfeld musst du etwa 30 Minuten mehr einrechnen, auch in der Gegenrichtung. Zwischen Aarau Ost und der Verzweigung Birrfeld sicher eine Viertelstunde, die du liegen lässt. Dann gehen wir noch Richtung Bern, zwischen Roter Rist und Niederbipp eine Viertelstunde. Dann höhere Roter Ristfahrt Richtung Zürich. Gibt es Stau in der Ausfahrt. Weiters Richtung Zürich, ab Kriegstetten bis Herkingen, Stau und Zeitverlust von einer halben Stunde. Darum haben wir auch von Basel her Richtung Luzern, ab Egerkingen bis Herkingen für einen Stau. Es klemmt auf der A1 Richtung St. Gallen zwischen Effretiken und Winterthur Nord. Da sind zum Aufräumen. Wegen Sturmschäden gibt es die Fahrbahnverengung. Dann noch Basel. Auf der A2 Richtung Basel, ab Arisdorf bis zur Verzweigung Augststau. Zwischen Liestal und dem Schwarzwaldtunnel sind sogar 40 Minuten, wo du Geduld mitnehmen musst. Richtung Deutschland, ab Rheinfelden stehst und auch fort Richtung Zürich auf der A3 bei Augst haben wir natürlich Verkehrsüberlastung und darum Stau, Höhe, Hagenau auf der A18. Außerdem schaut noch Gotthard an, weil doch 5 km Stau, 50 Minuten bevor es durch die Röhre geht.
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0: Ein friedlicher Start, dir ist Weekend, obwohl als nächstes geht es um einen Streit. Ja. Zoff, die Migros und der Lidl, die fetten sich nämlich, warum, was da genau passiert ist, was sie gegeneinander haben. Wir klären gerade auf in etwa 5 Minuten.

0: Energy Downtown wünscht einen guten Start im Feierabend vom Freitag. Top-Thema am heutigen Tag, sicher Gewitter und seine Schäden. Und doch stellen wir eine andere Story im Mittelpunkt.
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0: Es gibt nämlich Zoff, und zwar zwischen den Detailhändlern Aldi und Migros. Schuld ist die aktuelle Werbekampagne vom Aldi. Gesehen sind zwei Kassenbons, wo man vergleichen kann, welcher Laden teurer ist. Und logisch behauptet Aldi, dass sie die deutlich tieferen Preise haben. In dieser wird behauptet eben, dass sie absolut günstiger sind. Mit dem ist Migros überhaupt nicht einverstanden und wehrt sich jetzt dagegen. Zum Preiskrieg, der jetzt eskaliert. Der Mario Ross aus der Energy News Redaktion.
2: Unter dem Motto «Mehr sparen, weniger zahlen» wirbt der Aldi momentan auf Plakate und Anzeigen in verschiedenen Schweizer Zeitungen. Auf der Werbung sind damals zwei Kassenbons abgebildet. Einen von Aldi und einen anderen unverkennbar von Migros oder Coop. Während sich der Coop nicht zu der Aktion äussert, hat Migros die Nase voll. Wie der Tagesanzeiger als erstes berichtet hat, hat sich die Migros nämlich über die Werbung beschwert und will den Preisvergleich nicht auf sich sitzen lassen. Weil sie überzeugt sagen, dass die Preisvergleich teilweise falsch sagen und die Kundschaft in die Irre führe. Der Stefan Vogler, Markenexpert und Dozent an der HWZ, kann beide Seiten verstehen.
3: Man muss schon sehen, dass in dem harten Konkurrenzkampf im Schweizer Detailhandel natürlich der Preis ein absolut maximales Thema ist, wo man immer versucht, eigentlich günstiger zu sein als der andere.
2: Da stellt sich natürlich die Frage, ob das überhaupt erlaubt ist, seine Konkurrenten in der Werbung schlecht ausgesetzt zu lassen.
3: Quasi beweisbare Vergleiche auf der sachlichen Ebene sind grundsätzlich möglich in der Werbung und werden auch über die verwendet. Sobald es geht Richtung unnötige Herabsetzung oder tatsächlich angreifen oder unnötig aggressiv Sachen behaupten, die nachher nicht belegbar sind, das geht alles nicht.
2: Aldi weist Behauptung, dass die Artikel nicht vergleichbar sind, gegenüber einem Blick zurück. Der Stefan Vogler würde am Aldi aber trotzdem raten, die Werbekampagne jetzt zurückzuziehen.
3: Weil erstens haben sie den Effekt eigentlich schon gehabt und zweitens ist es schon gut, wenn man mit harten Bandagen auch kämpft, aber nicht zu harten. Ich glaube, es wäre in dem Sinn für beide Marken eigentlich sinnvoll, wenn Aldi jetzt die Werbung zurückziehen würde.
2: Aldi selber sagt, sie hätten die Aufforderung von der Migros zum Kampagne zurückziehen zur Kenntnis genommen und prüfen das aktuell. Je nach Handlungsbedarf werden sie entsprechend darauf reagieren.
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0: wird er so lalalala, ist der Ava Max zusammen mit dem Alan Walker. Ich glaube, er soll einen Knöpfel drücken, wie David Guetta, oder? Wenn du eher in so einer Stimmung bist, weil halt Stau gibt nächstens ein bisschen Ablenkung, steht nämlich der Quizkönig-Finale auf dem Plan, wo du mitzocken kannst und einen zum Beruhigen. Louis Capaldi holt dich wieder oben runter. Und dann gibt es eben 3 tagesaktuelle Fragen. Kannst im Finale jetzt so nicht mehr mitmachen, aber mal schauen, ob du geputzt hast. Und wenn du 7-Sieg bist, dann melde dich doch unbedingt mal an, indem du gerade auf unser Studio-Handy ein Krönli schickst oder aber irgendwann am Kumpi mal auf energy.ca vorbeisurfst. Das ist, wenn wir noch ein bisschen Batzeli bedienen darfst.
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0: Rebecca Lewis in 9 Minuten halb 6. Zocki zocki.
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0: Wochenfinale heute mit der Andrea und der Sibyl. Hallo miteinander.
2: Hallo zusammen.
0: So, es gibt einen 50 Franken Gutschein vom Outlet King Spiez zum Gewinnen. Nochmal einen oben drauf. Ihr habt ja beide schon einen gewonnen. Plus, es gibt nochmal einmal zwei Tickets fürs Energy Air. Oder? Ihr habt ja beide schon zwei, richtig? Könnt ihr sicher noch brauchen.
2: Genau.
0: Zwei mehr. Das ist Luxus, die Woche beim Quizkönig. Hey, wir starten mit Andrea. Sibyl, dünn dich kurz aus und holen dich gleich wieder zurück. Mhm. Andrea, du kannst mir den Countdown geben und dann geht es direkt los.
2: 3, 2, 1. No.
0: Warum haben heute Morgen ein Haufen Leute in den Himmel hochgeschaut?
2: Wegen der Mondfinsternis.
0: Richtig. Welcher Ex-Profisportler wird in New York in der Nacht auf morgen in Tennis Hall of Fame aufgenommen?
2: Roger Federer.
0: Richtig. Wie heisst der ehemalige SCB-Chef, der neuer Präsident vom Schweizer Hockeyverband wird?
2: Keine Ahnung.
0: Marc Lüthi. Aber hey, zwei von drei möglichen Punkten. Sehr gut, Andrea. Spiele kurz mit der Sibyl, schalte dich kurz aus und dann hole ich dich an wieder, gell?
2: Top.
0: Super. Sibyl, da bist du wieder. Hoi.
2: Ja, hallo.
0: Gut. Kannst du mir den Countdown geben und dann geht es direkt los.
2: Okay. 3, 2, 1, los.
0: Warum haben heute Morgen ein Haufen Leute in den Himmel hochgeschaut?
2: Wegen der partiellen Mondfinsternis.
0: Richtig. Welcher Ex-Profisportler wird in New York in der Nacht auf morgen in Tennis Hall of Fame aufgenommen?
2: Roger Federer.
0: Richtig. Wie heisst der ehemalige SCB-Chef, der neuer Präsident vom Schweizer Hockeyverband wird?
2: Der Marc Lüthi.
0: Richtig! Oh, das sind drei Punkte. Krass, Sibyl. Wow. Jetzt haust du aber einen raus, du. Ich hole schnell die Andrea zurück, schauen wir die Situation an und den Punktenstand. Andrea, da bist du wieder. Hoi.
2: Okay, hallo.
0: Also, Frauen, eine knappe Sache, aber 3-2. Sibyl gewinnt. Gratuliere.
2: Gratuliere. Danke.
0: Jetzt glaubt sie selber noch nicht ganz, oder?
2: Ja, ich glaube es selber noch nicht ganz nach der letzten.
0: Sibyl, sehr gut. Alles richtig bei dir. Hey, Andrea, merci fürs Mitmachen und euch beiden viel Spass im Outlet King Spiez auf jeden Fall. Da haben wir ja beide einen Gutschein. Und am Energy Air, gell? Sehen wir uns alle zusammen. Das ist doch herrlich.
2: Merci vielmals.
0: Schönes Wochenende. Merci. Tschüss zusammen.
2: Danke,
0: ciao.
2: Tschüss, Laura.
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ich finde, der tut sehr gut, der neue von der Katy Perry. Da kannst du einfach so, schnell mal ein bisschen Frust auslassen. Vor allem, wenn vielleicht der Freitag ein bisschen verschissen gelaufen ist. Falls du einen brauchst, der dich so wieder ein bisschen runterholt, hat dann noch der Lucas Graham, weil ich muss noch schnell ein bisschen Verkehr büscheln. Nicht einmal saumässig viel los. Damit wir dann möglichst wie Butter durchkommen. Mache ich noch schnell 3 Minuten. Bis gerade nachher.

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1: Ja, Regenwetter. Nicht überall. Teilweise hat es schon gebessert. Und vielleicht sogar so ein paar Sonnenstrahlen. Gibt vielleicht sogar noch einen Regenbogen. Wer weiß, wenn du Glück hast. Tendenziell sollte es jetzt aber wirklich besser. Es kann sogar auch mal noch Blitz und Donner geben. Aber längst nicht mehr so schlimm, wie das heute Morgen noch abgegangen ist. Also, wir sind auf dem aufwärtigen Ast. Auf dem steigenden Ast, wie auch immer. Morgen haben wir schön Wetter und angenehm für alle, die unter der Hitze gelitten haben. 23 bis 26 Grad, kommt gut.
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1: Na und jetzt zu dem Verkehr. Es ist wieder mal Straub, darum Stocker Lümmer weg. Wir haben noch die gröbere Geschichte und auch von denen hat es genug. Wir haben auf der A1, wenn du von St. Gallen Richtung Zürich fährst, zwischen den Frettiken und Brütiseller Kreuz. Achtung, Unfall mit Staugefahr. Da ist der mittlere Fahrstreifen blockiert. Wir haben Richtung St. Gallen zwischen der Frettiken und Winterthur Nord wegen Sturmschäden, Aufraumarbeiten und darum dort Fahrbahnverengung. Dann klemmt es ab dem Gubristunnel bis zur Verzweigung Birfeld. Ja, ist eine lange Strecke. 50 Minuten. Also, ja. Richtung Zürich, zwischen Aarau-Ost und der Verzweigung Birfeld verlierst du eine Viertelstunde. Auch easy peasy, eine Viertelstunde. Richtung Bern zwischen Rotrist und Niederbipp. Da haben wir bei der Ausfahrt Rotrist, Fahrt Richtung Zürich, Problem. Dann weiter Richtung Zürich ab Kriegstätte bis Herkingen Stau. 25 Minuten lässt du sicher liegen auf der A16 Richtung Delsberg. Verklemmt ab der Verzweigung Bötzingenfeld. Auf der A5 Richtung Neuenburg ab der Verzweigung Brückmoos stehst. Dann gehen wir auf Basel auf die A22, Höhe Liestel Süd. Da steht das Bahnfahrzeug, ein kaputter Lastwagen ist es, der einen Fahrstreifen blockiert. Richtung Basel an Barischdorf bis zur Verzweigung Augstasch. Dann so ist eben bei Liestel bis Schwarzwaldtunnel 40 Minuten. Wenn du Richtung Deutschland musst, auch bei Rheinfelden Stau. Fahrt Richtung Zürich auf der A3 ab August Problem. Hagenau Höhe auf der A18 haben wir Stau und einen Weg dann von Hagenau bis zur Verzweigung August schon eine Viertelstunde. Also alles in allem zu Basel. Gehen wir an Gotthard runter, beziehungsweise zuerst noch A2 Richtung Luzern zwischen Hergiswil und dem Sonnenbergtunnel. Viertelstunde Zeitverlust. Und im Gotthard 4 km, gute 40 Minuten. Und wegen dieser Ölspur A2 Richtung Luzern zwischen der Verzweigung Wickertal und Reiden müssen wir immer noch aufpassen. Nach dem Unfall hat es dort eine Ölspur.
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0: Energy auf dem Weg, in einem Abend, der sich aufgefreut, um sich ums Sofa zu verkrüchen und vielleicht irgendeine Reizucht, eine spannende. Wobei, bei uns gibt es ja auch den Thrill.
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0: Ja, wir sind wochenlang, tagelang als Detektiven unterwegs gewesen. Und wenn du jemand Energy los ist, dann weisst du, oh, es gibt irgendwann mal noch einen fetten Gutschein vom Mediamarkt zum Abraumen. Ja, und das ist jetzt eben heute soweit, nachdem unsere Energy Hosts aus Basel, Bern und Zürich je ein geheimes Lieblingsprodukt vom Mediamarkt ausgewählt haben, sind sie entlarvt worden. Und 9 Leute haben genau das aufgedeckte Gadget dann gewonnen und sind jetzt eben im grossen Tech-Hunt-Finale. Und da wurde der Mediamarkt-Gutschein im Wert von 5'000 Stutz. Und darum schalte ich jetzt raus, einmal über den See, in Zill City, zu der Vivi. Alles bereit?
2: Ja, also wir sind absolut ready. Die Fiona, die Janik und ich sind in der Mediamarkt-Filiale in Zill City. Fiona, wie ready bist du jetzt für die Aktion?
3: Hey, 12 von 10. Aber jetzt bin ich fast nervöser als alle, die hier probieren, nachher den Gutschein zu ergattern. Wer es nachher wirklich schafft und vor allem, wer den Code richtig hat.
2: Janik, geht es ähnlich?
4: Ich bin ready geboren, für mich ist das ja Alltag.
2: Und da ist das Bläffen noch nicht dabei. Aber ich bin auch noch ein bisschen grundentspannt, ganz anders gesehen, dass vielleicht bei unseren Kandidaten aus. Ein paar sind schon da, unter anderem der Omar. Omar, wie ist die Puls im Moment?
5: Also im Moment bin ich noch entspannt, aber das kann sich noch ändern. Mal schauen.
2: Du weißt schon, es geht um 5'000 Franken von Mediamarkt.
5: Ja, das stimmt, das weiss ich ja. Aber ich habe ja Gott sei Dank schon etwas gewonnen. Darum, ich laufe so oder so als Gewinner raus.
2: Das stimmt, die Produkte, die ihr habt suchen musste, die habt ihr definitiv fix schon mal gewonnen. Jetzt 5'000 Stutz, aber wäre schon noch schön, hättest du für das schon Plan?
5: Ja, hätte ich. Ich würde gerne mir eine neue Smartwatch kaufen, wenn ich die 5'000 Franken gewinne. Das wäre sicher etwas davon, was ich würde kaufen.
2: Aber etwas dagegen hat definitiv deine Mitstreiter, unter anderem auch der Dominik. Dominik, wie nervös bist du?
6: Extrem, also wirklich extrem. Mich sieht es mir vielleicht nicht an, aber innerlich brodelt es, ja.
2: Hast du schon Pläne für die 5'000 Franken?
6: Ich wollte schon ewig eine Nintendo Switch, die ich mir nie gekauft habe. Also der eine Teil wird definitiv in eine Nintendo Switch investiert, ja.
2: Ja, so langsam, aber sicher trudeln alle so ein bisschen rein. Auch die Kandidatin Gina ist schon da. Wenn ich jetzt mal bei dir nachfrage, wie geht jetzt dein Puls?
7: Ja, schon ein bisschen mehr als vorher, aber es geht auch noch so.
2: So ein bisschen grundentspannt. Was hast du gemacht, dass du so grundentspannt bist?
7: Ich bin schon hergefahren und habe mich schon dort drauf geregt. Darum ist jetzt schon wieder alles wieder gut.
2: Aber ich bin sicher, wenn es dann losgeht, geht der Puls nochmal rauf. Hast du schon mal überlegt, was deine Taktik jetzt könnte sein nachher für die 5'000 Franken?
7: Einfach in die andere Richtung als alle anderen gehen und Glück haben.
2: Dann sagen wir toi toi toi. Danke.
0: Ja, bin gespannt. Gleich geht's los in die Zill City. Wir machen jetzt natürlich noch ein bisschen Musik dazwischen, die müssen noch einrichten. Und dann geht's dann mal bald den Startschuss. Da schalten wir uns dann nächstens wieder dazu. Und Lago, sind die bescheiden? Also ich weiss, so wie es mit den anderen 7 ausgesehen, aber die 3 sind ja sehr bescheiden. Ich meine, mit 5'000 Stutz, da kannst du eine Playstation, Nintendo Switch, die Smartwatch und noch weiss nicht, wie viele andere Sachen passt, oder?
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1: Ja, wenn du noch nicht dazugekommen bist, um den grossen Online-Gold-Nachrichten zu lesen, wirst du wahrscheinlich noch ein paar Mal Augen machen, wenn du auf dem Sofa hockst und ins Handy rumscrollst. Im Handy rumscrollst. Instanco sind voll damit und auch auf unserem Studio-Handy hat es ein paar ganz krasse Bilder gegeben von Hagelkörner. Andrea hat zum Beispiel ein paar geschickt. Sie hat so ein Hagelkorn in der Hand und ihre Hand also ist voll, weil es so gross ist. Fast tennisballmässig gross. Und ihr Auto muss definitiv in die Garage. Die Frontscheibe ist mit schönen Spinnen übersät. Also sie hat richtig einen verschissenen Tag gehabt. Und ich nehme noch, sie ist nicht allein. Wenn man da eben rumschaut, dann hat es ganz viele, die betroffen sind von dieser krassen Geschichte. Heute Morgen vor allem mit diesen Unwettern. Da haben wir jetzt aber das Gröbste überstanden. Es kann zwar noch blitzen, dunnern mal, aber es wird nicht mehr so heftig kommen, sagen die Wetterfrösche. Regen, alleweil noch drin. Zwischendurch kann es dann aber auch schon das erste Mal aufreissen, weil morgen und am Sonntag gibt es nämlich zwei schöne Tage und vor allem nicht mehr so heiss. Es gibt 23 bis 26 Grad und damit eigentlich dann die Stimmung hoffentlich schon wieder besser in das Wochenende.
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0: guter Start des Weekend hier. Das ist Freitag, der 28. vom August.
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0: Und er ist der Mario Ross.
2: Der Justizminister Beat Jans will stärker gegen Sex-Deepfakes vorgehen. Dafür unterstützt er zum einen einen Vorstoss aus der Reihe von der Mitte, der möchte, dass das Gesetz angepasst wird, um so sexualisierte Deepfakes strafbar zu machen. Und zusätzlich auch noch einen Vorstoss aus der SVP-Reihe, wo Minderjährige vor KI-generierten intimen Bildern schützen will. Das Bundesamt für Justiz arbeitet außerdem momentan auch an einer Vorlage für die KI-Regulierung. Die soll bis Ende Jahr fertig sein. Nach dem Tod vom norwegischen König Harald V. übernimmt jetzt sein Sohn Håkon den Thron. Als Håkon VIII. Tritt er in die Fußstapfen von seinem Vater. Als Leitspruch hat er alles für Norwegen gewählt. Es ist der gleiche Spruch, den schon sein Vater und Grossvater gewählt hat. Mit seiner Wahl zum König ist jetzt auch seine Frau Mette Marit Königin von Norwegen geworden. Das Gewitter, das durch die Schweiz zieht, hat schon mehrere Verletzte gefordert. Wie die lokale Polizei mitteilt hat, sind in der Region Winterthur rund 40 Personen verletzt worden. Darunter sind auch viele Kinder. Die sind am Morgen in der Schulpause gewesen, wo eine Gewitterzelle über die Region gezogen ist. Im Kanton Solothurn in Erlinsbach ist eine Frau von einem umstürzenden Baum getroffen und dabei schwer verletzt worden. Außerdem hat es in der ganzen Schweiz viele Schäden an Autos, Fassaden, Fenster und Dächer gegeben.
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0: Ja, die Ruhe nach dem Sturm, weil alles, was jetzt kommt, kann eigentlich nur noch besser kommen. Kann noch ein bisschen regnen, aber das Gröbste haben wir überstanden, wenn es vielleicht noch mal donnert und blitzt. Vor allem morgen und am Sonntag gibt es zwei schöne Tage mit so 23, 24, vielleicht sogar noch mal 26 Grad.
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0: Na, was jetzt weniger cool ist, ist der Heimweg. Wir haben relativ viele Meldungen. Die Stocker lassen wir weg, weil es ausarten. Wir haben genug anderes, wo für Probleme sorgt. So ein Unfall auf der A1, wenn du von St. Gallen Richtung Zürich unterwegs bist, dann stehst du zwischen den Frediken und dem Brütiseller Kreuz. Nach dem Unfall dort kurz vor und der Mittlerfahrstreifen blockiert. Wir haben auch Richtung St. Gallen zwischen der Fredik und Winterthur Nordproblem, das wegen Aufraumarbeiten nach Sturmschäden auch da gibt es eine Fahrbahnverengung. Dann sowieso durch den Gubrist bis zur Verzweigung Bierfeld ein riesen Hurenstau. 50 Minuten brauchst du. In der Gegenrichtung klemmt es aber auch Ost bis Bierfeld. Da aber nur eine Viertelstunde. Und dann kommst du eigentlich gar nicht mehr draus raus, fahrt Richtung Bern. Ab Neuenhof bis zum Parecktunnel her, wegen einem Bahnfahrzeug der rechte Fahrstreifen blockiert. Und anscheinend hat es zwischen dem Parecktunnel und Baden-West gerade nochmal ein Bahnfahrzeug. Da ist der linke Fahrstreifen gesperrt. Also crazy. Ich weiss nicht, ob der mal wirklich am Vollmond die Schuld geben kann. Könnte noch sein, oder? Richtung Bern außerdem. Zwischen der Rotrist und Niederbipp Stau. Viertelstunde lässt liegen. Dann gehen wir fort Richtung Zürich ab der Verzeigung. Lutherbach klemmt bis Erkingen. Viertelstunde lässt liegen auf der A5. Richtung Neuenburg ab der Verzeigung Brück Moos. Das Biel-Problem. Dann das Basel. Richtung Basel. Ab Arisdorf bis Augst. Problem zwischen Liestl und Schwarzwaldtunnel. 40 Minuten. Richtung Deutschland klemmt es an Breifelden. Aber auch fort Richtung Zürich auf der A3 ab Augst. Stehst schon. Dann Höhe Hagnau. Auf der A18 haben wir Stau. Außerdem auf der A2 Richtung Luzern ab Hagnau bis Augst. Schon Stau. Also, ja. Musst viel Geduld mitnehmen, auch zu Basel. Dann gehen wir noch in Zentralschweiz auf die A2 Richtung Luzern zwischen Hergiswil und Sonnenberg. Ein Zeitverlust von einer Viertelstunde. Und wir haben immer noch eine Ölspur nach einem Unfall auf der A2 Richtung Luzern zwischen der Verzweigung Wickertal und Reiden. Beim Gotthard noch 4 km Stau. Gute 40 Minuten. 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
0: Ich habe ja gesagt, es ist schlimm. Ich wünsche viel Geduld. Und für all die, die auch Stau haben in den Mediamarkt-Filialen. Ja, es hat einen bestimmten Grund. Wir haben sogar einen anstellen, der eine Warnung ausspricht. Unser Morningshow-Host, der Yannick Ngrambe, hat nochmal schnell das Mikrofon führen.
4: Alle, die jetzt im Mediamarkt unterwegs sind, bitte nicht verschrecken, wenn jetzt plötzlich 9 Menschen durch die verschiedenen Regale durchhuschen und versuchen, einen Code zu finden. Helfen bitte nicht mit.
0: Ja, hast du schon gehört, wir haben sogenannte Tech-Hunt am Start. Schon seit 3 Wochen sind wir da am Detektivspielen, röteln und machen und tun. Und heute im grossen Finale. Und da sind wir live dabei, machen gerade als nächstes Mal eine Schaltung. Weil der Startschuss, glaube ich, in dem Moment jetzt geht's. Ja, mal schauen, ob denn da schon einen Go gefunden hat.

0: Heute startet das Weekend, Viertel ab 6 Uhr.
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0: Ja, zuerst ist zum Radio auf die Jagd nach den coolen Gadgets gegangen. Und jetzt geht's eben ins Paradies auf die Jagd nach dem Hauptpreis. Ganze 5000 Stutz vom Mediamarkt. Also einmal Schralaffenland, wo du ein ganzes Postiwägeli füllen kannst. Wir haben sogar eine Warnung rausgeben, weil das Ganze findet eben in einer Mediamärkte-Filiale statt, in der Seal City. Da hat der Janik schnell mal das Mikrofon genommen.
2: Alle, die jetzt im Mediamärkte unterwegs sind, bitte nicht verschrecken, wenn jetzt plötzlich 9 Menschen durch die verschiedenen Regale durchhuschen und versuchen, den Code zu finden. Helfen bitte nicht mit.
0: Ja, da haben sie aufpassen, dass da die Leute nicht irgendwie bescheissen. Das war mal Voraussetzung. Und es sind ja doch, glaube ich, 9 Leute. Wie viele sind da im Finale?
3: Ja, genau, richtig. Wir haben jetzt also 9 Leute, die unser Wunschprodukt herausgefunden haben. Die 9 Leute haben sich jetzt für das grosse Finale heute hier in der Mediamarkt-Filiale in Seal City qualifiziert und kämpfen jetzt um 5'000 Franken von Mediamarkt. Wie funktioniert das Ganze? Ganz simpel. Wir haben hier einen Tresor installiert, wo die 5'000 Franken drin sind. Mhm. Der Tresor ist aber gesperrt mit einem Code. Jetzt haben wir irgendwo in der Filiale 3 Codes versteckt. Das heisst, man muss möglichst schnell jetzt so einen Code finden, weil die 3, die den finden, die haben dann eben die Chance, den Tresor zu knacken. Mhm. Kleiner Twist, es geht aber nur einer von diesen 3 Codes. Also jetzt sind wir im ersten Schritt, wo wir gerade dran sind. Liebe Katja, geht es jetzt erst einmal darum, welche 3 Leute finden so einen Code, der möglicherweise könnte die 5'000 Franken wert sein.
0: Okay, also die sind jetzt bereits schon unterwegs und je nachdem, wie gut dass die Vivi die Dinger versteckt haben, geht es Uhüne lang oder die müssen noch länger offen behalten in dieser Seal-City oder es kann auch Uhüne schnell gehen oder und plötzlich steht
3: Katja,
0: eine da.
3: Es ist wahnsinnig schnell gegangen. Ich glaube, keine 10 Sekunden und schon ist Fabian da gestanden mit dem ersten Code. Wieso bist du so schnell gewesen?
4: Also ich habe einfach mir überlegt, dass er wahrscheinlich so aussieht wie das. Mhm. Und es ist recht auffällig und ich bin auch den Gang gerade ausgelaufen und habe immer so ein bisschen links, rechts. Und dann war es eigentlich gerade am Gang gewesen. So recht auffällig.
3: Jetzt eben, weil jetzt Leute dich gerade nicht sehen, aber wenn du sagst, er sieht aus wie das, ist natürlich so das typische Mediamarkt-Logo.
0: Okay, also, eine hat dann schon Fabienne, also ihre geht. Mal schauen, ob dann am Schluss funktioniert. Braucht ja noch ein paar andere. Wir haben 3 Codes. Einer ist jetzt schon reserviert für Fabienne. Vielleicht richtig, vielleicht aber auch der falsche. 2 kommen noch dazu. Und mal schauen, ich würde sagen, so 20 Minuten werden wir da einen Gewinner haben. Hoffe ich doch, oder?
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0: 5 Minuten, halbe 7. Update in Sachen, wenn darum Verkehr. Jetzt geht's als nächstes bei uns.
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2: Es gibt noch Regen, dann auch noch mal Gewitter. Das heisst, ja, geht so zu Basel und zu Bern. Hat den Job getrocknet. Und wenn es noch gut die Gewitter kommt, sollten die Gewitter nicht mehr so heftig ausfallen. Spätestens in der Nacht überall Wetterberuhigung und morgen meistens sonnig. Vielleicht zum Start im Tag noch Nebel und auch sonst ein bisschen Wolkenschlirken. Stört aber überhaupt nicht. Die Sonne ist am Start und bringt so um die 24 Grad. Und der Sonntag, der kommt ganz ähnlich daher.
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2: Immer noch Probleme nach einem Unfall auf der A1 und Gala Richtung Zürich zwischen der Fretig und Brütiseller Kreuz. Dann zwischen der Fretig und Winterthur Nordfahrt Richtung St. Gallen haben wir Aufraumarbeiten nach Sturmschäden. Darum gibt es auch dort Fahrbahnverengung und ein bisschen Schneckentempo. Richtig mühsam, aber am Limmataler Kreuz bis zum Barrecktunnel führen. Bis zu einer Stunde Geduld braucht es da. Fahrt Richtung Zürich ab Lenzburg bis zur Verzweigung Birfeld. Ein bisschen harzig, aber easy peasy. Dann gehen wir wieder Richtung Bern, weil ja, wenn du den ersten Stau überstanden hast, dann hast du schon wieder einen Puff. Ab Neuenhof bis zum Projekttunnel. Verkehrsbehinderungen wegen einem Bahnfahrzeug, der rechte Fahrstreifen ist blockiert. Und wenn du denkst, ah, jetzt haben wir es überstanden, dann geht es gerade wieder los. Ab dem Projekttunnel bis Baden-West nochmal Verkehrsbehinderungen wegen einem Bahnfahrzeug. Der linke Fahrstreifen ist hier blockiert. Dann wer noch weiter Richtung Bern muss, da haben wir noch mal 30 Minuten Zeitverlust zwischen Herkingen und der Verzweigung Lutherbach. Aber auch Fahrt Richtung Zürich brauchst du einen Moment länger, ab Lutherbach bis Herkingen eine Viertelstunde. Dann haben wir immer noch ordentlich viel Stau. Zu Basel auf der A2 Richtung Basel ab Aristorf.

0: Zwischen Pratteln am Schwarzwaldtunnel sind es immer noch 35 Minuten. Dann musst du auch Richtung Deutschland aber einfelden stehen, schon vorher. Auf der A3 Richtung Zürich, ab dem Verzweiger Augst bis Rheinfelden Stau und zu Hagenau ist auch alles verstopft. Richtung Luzern abratteln bis zur Verzweigung Augst. Auch wegen Verkehrsüberlastung haben wir noch eine Meldung für die Zentralschweiz, also sogar zwei. Auf der A14 Richtung Luzern zwischen Giesikroth und der Verzweigung Roth verlierst eine Viertelstunde. Und immer noch Ölspur, Achtung, auf der A2 Richtung Luzern zwischen der Verzweigung Wickertal und Reiden.
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0: 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Gibt aber kleine Ablenkung, wenn wir sind ja mitfiebern.
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0: Ja, heute nämlich das grosse Finale. Und da sind wir vor gut 20 Minuten das letzte Mal verbunden mit der Vivi. Die hat dann so eine erste Kandidatin, glaube nach 10 Sekunden hat sie die erste gehabt. Und ich habe dann versprochen, ja, so im 20 vor werden wir ja dann wohl einen Sieger haben. Es hat jetzt aber also ordentlich gedauert, so hat das getönt, wo Finalist 2 festgestanden ist.
2: Und wir haben den Kandidat Nummer 2, muss man sagen, oder Finalist Nummer 2 eigentlich. Dominik, du hast ein Kärtchen gefunden, mit dem Code getroffen. Es ist ein bisschen lang gegangen, muss ich sagen, um noch ein bisschen Kritik anzubringen.
3: Gell, habe ich auch gedacht. Aber ich bin auch einmal über den ganzen Laden gelaufen, also...
2: Und dann, was bist du jetzt am Schluss drauf gekommen?
3: Es sind mega viele Kameraleute rumgesehen und irgendwie habe ich das Gefühl gehabt, der läuft mir die ganze Zeit nachher. Irgendwo in diesem Umkreis muss er jetzt einfach sein. Und dann haben wir etwa dreimal, viermal umgedreht und dann ist er da gewesen.
0: Ja, gefickt, eingeschädelt und aller guten Singer sind drei drum.
2: Wir haben ihn gefunden. Kandidat Nummer 3, Finalist Nummer 3. Es ist der Jean-Pierre. Wieso hast du so lange gehabt?
4: Ich habe am Anfang gedacht, ich schaue überall, was Kameraleute hat und dann irgendwie habe ich nichts gesehen. Und dann bin ich durch den ganzen Laden und am Schluss bin ich nochmal dort an den Zug, wo ich am Anfang geschaut habe und plötzlich sehe ich so ganz klein versteckt, die dort liegen und ja.
2: Ja, und ich kann nicht sagen, du kannst jetzt nichts mehr machen, es liegt wie nicht mehr in deinen Händen. Jetzt sind wir gespannt, wer sich jetzt tatsächlich die 5'000 Franken wird krallen. Wir mögen es allen gönnen, wir drücken euch allen Daumen, eben Jean-Pierre, Dominik und Fabienne.
0: Na. Eine Frau, zwei Männer hoffen und bangen, dass genau ihre Zahlenkombination, die sie gefunden haben, die richtige ist für den Tresor und dass dann dort 5'000 Stutz drin hat. Da haben wir natürlich jetzt schon live dabei sein. Ich hoffe, es ist nächstens soweit.

0: schon 6:45 gewesen. Ja, die Jagd nach den 5000 Stutz hat sogar meine Radiosendung durcheinandergebracht. Oh, Heimatland!
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0: Das war einer wegen ein kleines Zeug in dieser Mediamarkt-Filiale vom Seal City. Da hat ja das Tech Hunt-Finale heute live stattgefunden. Während der Ladensöffnungszeit, während dem, dass die Leute einfach normal dort ein bisschen am Shoppen gewesen sind, da hat der Janik schnell müssen warnen, weil, ja, sonst wären die irgendwie verschrocken und dann plötzlich Leute um uns eckeln.
2: Alle, die jetzt im Mediamarkt unterwegs sind, bitte nicht verschrecken, wenn jetzt plötzlich 9 Menschen durch die verschiedenen Regale durchhuschen und versuchen, den Code zu finden. Helfen bitte nicht mit.
0: Genau, es hat 3 Code gegeben, die man versteckt hat in dem ganzen Laden rein. Und die 9 Leute sind, wie es bis in Wetter, abgesäckelt, um die Code zu suchen. Und es war nicht so einfach gewesen. Das heisst, eine Frau, Fabienne, die hat ziemlich rassig nach 10 Sekunden ihren Code gefunden. Die Herren haben sich doch ein bisschen schwieriger getan. Da haben wir eben dann ein bisschen Verzögerung gehabt. Aber jetzt ready zum Tresor knacken. Der Janik ist wieder am Start mit seinem Mikrofon. Und natürlich die 3 Finalisten.
2: Weißt du was, Fabian, du hast ihn zuerst gefunden. Ich will sagen, du hast auch die erste Chance. Wie klingt das? Das klingt gut. Daumen hoch. Also, darf ich mal schnell den Code sehen, damit man dann auch schnell sieht, wie so ein Code ausgesehen hat. Wir haben es gesagt, Kreditkartenformat, literally. Das 4208 da drauf wird jetzt also eingegeben von der Fabian. Und dann wird es entweder rot, das Lämpli. Und dann hast du nicht gewonnen. Oder es wird grün. Und dann hast du gewonnen. Und es ist tatsächlich rot. Ja, Fabian, das heisst leider nein. Behalten noch schnell bei dir bitte. Und in dem Fall haben wir jetzt eine 50%ige Chance für die weiteren Kandidatinnen und Kandidaten, respektive es sind nur Kandidaten. Lieber Dominik, schreite zur Tat. Setz dich, Stuhl von deinem Schicksal. Du gehst ein, 2, 7, 0, 1. Und es ist rot und der Jean-Pierre frisst fast seine Faust auf, kommt dazu. Die Chance ist eigentlich 100%, ausser etwas ist mit dem Tresor. Das ist aber meistens nur in Actionfilmen so. Wir schauen, das gibst du ein. 1, 3, 3, 7. Wir schauen es. 1, 3, 3, 7. Und
3: der Tresor
2: ist geknackt, der junge Jean-Pierre. Gewinnt zusätzlich zu seinem Galaxy Z Fold 8. 5'000 Schweizer Franken,
0: wow,
2: als Mediamarkt-Gutschein. Du darfst sprühen, du darfst machen, was du willst. Das gehört dir und das ist lebensverändernd, meine Damen und Herren. Erste Wort, lieber Jean-Pierre.
4: Ich kann es gar nicht glauben. Ich habe nicht gedacht, dass ich es heute wirklich noch gewinne. Ich war fast Sport und so. Also es ist nicht alles richtig gelaufen. Jetzt ist es grossartig. Jetzt ist wirklich ein Stein vom Herzen.
2: Aber jetzt bist du immer pünktlich 100%ig und jetzt hast du 5'000 Schweizer Franken in Mediamarkt-Gutschein. Was für einen Traum erfüllst du mit dem?
4: Wahrscheinlich einen eigenen Gaming-PC.
2: Einen eigenen Gaming-PC? Und was wird dann gamed bei dir?
4: Fast alles. Also ist eigentlich keine spezifische Sache, aber einfach alles, wenn ich Spass daran habe.
2: Also für 5'000 Schweizer Franken kannst du ziemlich alles gamen auf dem Planeten. Meine Damen und Herren, der Jean-Pierre, der Gewinner von unserem Mediamarkt Tech Hunt.
0: Applaus!
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0: Mit dem längsten Titel «Feels like I'm falling in love» wie ein Wort. Das ist dein Freitagabend mit Energy Downtown. Schön, kommst du mit. Zeit für ein Update.
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0: Mario Russ.
2: Das Gewitter, das durch die Schweiz zieht, hat schon mehrere Verletzte gefordert. Wie die lokale Polizei mitteilt hat, sind in der Region Winterthur rund 40 Personen verletzt worden. Darunter sind auch viele Kinder. Die sind am Morgen in der Schulpause gewesen, wo eine Gewitterzelle über die Region gezogen ist. Im Kanton Solothurn, in Erlinsbach, ist eine Frau von einem umstürzenden Baum getroffen und dabei schwer verletzt worden. Außerdem hat es in der ganzen Schweiz viele Schäden an Autos, Fassaden, Fenster und Dächer gegeben. Nach der Sturzflut von Nepal und Tibet wächst Angst vor einer zweiten Flutwelle. Das teilen die Behörden mit. Durch den Schutt hat sich nämlich ein Fluss aufgestaut und es ist ein See entstanden. Die Behörden befürchten, dass in den nächsten Tagen noch mehr Wasser in den schon überlasteten See könnte fliessen. Die verbliebenen Anwohnerinnen und Anwohner wie auch die Rettungskräfte sind darum aufgefordert worden, sich vom Flussufer fernzuhalten. Auch die Rettungsarbeiten mussten vorübergehend unterbrochen werden. Der Roger Federer wird in der Nacht auf morgen in Newport in die Hall of Fame vom Tennis aufgenommen. Und das zum frühestmöglichsten Zeitpunkt. Wie auch in anderen Sportarten darf man nämlich erst 5 Jahre nach seinem Rücktritt oder genauer gesagt 5 Jahre nach seinem letzten echten Wettkampfeinsatz in die Hall of Fame aufgenommen werden. Aktuell wird noch darüber gemunkelt, wer an der Zeremonie die Laudatio halten wird. Zusammen mit Martina Hingis ist der Roger Federer erst der zweite Schweizer, der in die Hall of Fame aufgenommen wird.
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0: Definitiv abgekühlt. Einmal gefühlt vor allem. Auf dem Thermometer haben wir in Basel immer noch 23 Grad. Bern und Zürich sind um die 19. Vor allem in Zürich ist es noch nass. Kann auch noch mal blitzen und donnern. Wenn aber sollte es harmlos sein und einen Weg beruhigt sich die ganze Geschichte spätestens in der Nacht, wo es noch um die 14 Grad gibt. Morgen dann zum Start in den Tag vielleicht ein bisschen Nebel. Ja, jetzt fängt die Geschichte wieder an. Auch sonst ein bisschen Wolkenschlirken der Tag durch. Sonst aber einen schönen Tag mit viel Sonne und etwa 24 Grad. Und ganz ähnlich zeigt sich dann auch der Sonntag.
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0: Ja, es gehört Sturmschäden. Darum haben wir auf der A1 Richtung St. Gallen zwischen der Fretika und Winterthur Nordau eine Fahrbahnverengung, weil es dort immer noch um Aufräumen sind. Vor allem mühsam nach einem Unfall auf der A1 Richtung Zürich zwischen der Fretika und dem Brütiseller Kreuz. Da ist nach dem Unfall der mittlere Fahrstreifen blockiert. Einen Weg dann ab dem Limmataler Kreuz bis zum Barrecktunnel für einen Stau. Immer noch ein Zeitverlust von bis zu einer Stunde. Zwischen Herkingen und der Verzweigung Lutherbach verlierst du dann noch mal etwa 45 Minuten. Wenn du Richtung Zürich unterwegs bist, von Bern, dann zwischen Wangen an der Aar und Önsingen Harziges für sich kommen. Zu Basel auf der A2 Richtung Basel ab Aristorf Stau. Ab Pratteln dann geht noch mal 30 Minuten bis zum Schwarzwald-Tunnel. Herren, wir haben Richtung Deutschland ab Rheinfelder Problem, aber eben schon vorher auf der A3 Richtung Zürich ab der Verzweigung Augst und bei Hagnau Höhe auf der A18. Musst du außerdem Geduld mitbringen. Einmeldung noch für die Zentralschweiz betrifft A14 Richtung Luzern zwischen Giesikrot und der Verzweigung Rotsee. Lass sicher auch eine Viertelstunde liegen.
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0: Schön, dass ihr uns dabei auf dem Weg ins Weekend. Es geht jetzt dann gerade um Zoff, wo Aldi sich eingebrockt hat. Ja, die haben nämlich eine provokante Werbung geschaltet, wo vor allem der Migros sauer aufstossen. Ja, die sind total auf den Palmen oben. Mehr zum Fight von den Detailhändlern geht in ein paar Minuten bei uns. Hey.

0: Happy!
1: Energy Downtown wünscht einen guten Start ins Weekend. Top-Thema am heutigen Freitag, sicher Gewitter und ihre Schäden. Und doch stellen wir eine andere Story in Mittelpunkt.
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1: Es gibt nämlich Zoff, und zwar zwischen den Detailhändlern Aldi und Migros. Schuld ist die aktuelle Werbekampagne vom Aldi, wo der Detailhändler ganz schön eins auswischt. Migros ist damit gar nicht einverstanden und wehrt sich jetzt dagegen. Zum eskalierenden Preiskrieg, der Mario Ross aus der Energy News Redaktion.
3: Unter dem Motto «Mehr sparen, weniger zahlen» wirbt der Aldi momentan auf Plakat und Anzeigen in verschiedenen Schweizer Zeitungen. Auf der Werbung sind damals zwei Kassenbons abgebildet. Einen von Aldi und einen anderen unverkennbar von Migros oder Coop. Während sich der Coop nicht zu der Aktion äussert, hat Migros die Nase voll. Wie der Tagesanzeiger als erstes berichtet hat, hat sich die Migros nämlich über die Werbung beschwert und will den Preisvergleich nicht auf sich sitzen lassen, weil sie überzeugt sagen, dass die Preisvergleich teilweise falsch sagen und die Kundschaft in die Irre führen. Der Stefan Vogler, Markenexperte und Dozent an der HWZ, kann beide Seiten verstehen.
4: Man muss schon sehen, dass in dem harten Konkurrenzkampf im Schweizer Detailhandel natürlich der Preis ein absolut maximales Thema ist, wo man immer versucht, eigentlich günstiger zu sein als der andere.
3: Da stellt sich natürlich die Frage, ob das überhaupt erlaubt ist, seine Konkurrenten in der Werbung schlecht ausgesehen zu lassen.
4: Quasi beweisbare Vergleiche auf der sachlichen Ebene sind grundsätzlich möglich in der Werbung und werden auch über die verwendet. Sobald es geht Richtung unnötige Herabsetzung oder tatsächlich angreifen oder unnötig aggressiv Sachen behaupten, die nachher nicht belegbar sind, das geht alles nicht.
3: Aldi weist Behauptung, dass die Artikel nicht vergleichbar sind, gegenüber einem Blick zurück. Der Stefan Vogler würde am Aldi aber trotzdem raten, die Werbekampagne jetzt zurückzuziehen.
4: Weil erstens haben sie den Effekt eigentlich schon gehabt und zweitens ist es schon gut, wenn man mit harten Bandagen auch kämpft, aber nicht zu harten. Ich glaube, es wäre in dem Sinn für beide Marken eigentlich sinnvoll, wenn Aldi jetzt die Werbung zurückziehen würde.
3: Aldi selber sagt, sie hätten die Aufforderung von der Migros, um die Kampagne zurückziehen, zur Kenntnis genommen und prüfen das aktuell. Je nach Handlungsbedarf werden sie entsprechend darauf reagieren.
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0: 20:07, dein Feierabend mit Energy und wie immer am Freitag machen wir Kassensturz und schauen, wie es an der Börse die Woche so gelaufen ist.
1: 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Der Rückblick auf die Finanzmärkte mit Dragan Sipka, Fachspezialist Portfolio Management.
2: Das war eine Woche zum Durchschnaufen. An den Finanzmärkten ist es deutlich ruhiger zu und her gegangen. Die globalen Aktienmärkte haben sich mehrheitlich positiv entwickelt. Besonders die USA hat Rückenwind gehabt, dank der starken Unternehmenszahlen vom letzten Quartal. Leicht positiv sind auch grösstenteils die asiatischen Märkte gewesen, während in Europa die Dynamik weniger stark ausgeprägt war. Die Zinsen sind insgesamt stabil geblieben, wenn auch auf einem hohen Niveau.
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2: Der Star der Woche war klar der US-Technologiekonzern Nvidia. Viele Anleger haben gespannt auf die neuesten Zahlen gewartet. Und die Erwartungen sind einmal mehr übertroffen worden. Sowohl der Umsatz als auch der Gewinn haben sich zum Vorjahr mehr als verdoppelt. Das zeigt, wie gross Interesse an der künstlichen Intelligenz immer noch ist. Für die Märkte war das ein positives Signal. Aus konjunktureller Sicht haben wir diese Woche besonders in der Schweiz gute Nachrichten zu vermelden. Die Wirtschaftsaussichten im August haben sich gemäss dem Konjunkturbarometer vom KOV-Institut deutlich verbessert. Positive Zeichen sind vor allem aus der Industrie gekommen.
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0: halb acht gibt es die nächste Verkehrsübersicht und ich hoffe, es ist dann endlich mal ein bisschen besser. Wünsche ich mir für dich, wenn du unterwegs bist, mal gucken. Bis dahin gibt es einen Song, den ich am Anfang gefunden habe, weiss gar nicht, ob ich den wirklich cool finde. Ist nicht bei so Fußballturniersongs. Bis zum Finale findest du schon mal den Mann. Der hat was. Geht mir gleich bei We Are The People.
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0: Nou, ze hebben het nog geil gezien. Niet nog de Sanne. Martin Garrix en Bono. Sondern vor allem die Erinnerungen dran. Euro 21, wo nicht nur den Schock getroffen haben, sondern wir auch saugut getutet haben gegen die Franzosen. Hallo!
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0: So, ob es auch saumässig gut aussieht auf den Strassen im Energyland, I doubt it. But, mal, ich habe jetzt doch ein paar Sachen können rausstreichen. Immerhin. Wir haben noch immer Aufraumarbeiten auf der A1 Richtung St. Gallen zwischen den Frentiken. Und das muss darum vielleicht ein bisschen vom Gas, weil es dort haben sie eine Fahrbahn gesperrt sind am Aufraumen nach den Unwetter, die es heute gegeben hat. Dann Richtung Bern, zwischen dem Limmataler Kreuz und Neuenhof. Ja, eine Stunde haben wir einen Zeitverlust gehabt, jetzt nur noch 35 Minuten. Immerhin. Dann zwischen der Herking und der Verzweigung Lutherbach noch etwa 3/4 Stunde Stau. Wir haben einen Unfall im Berner Oberland auf der A8 Richtung Spiez zwischen der Erlingen Ost und der Einfahrt der Erlingen West ist der Streckenabschnitt gesperrt. Darum wird der Verkehr dort umgeleitet. Ein bisschen Geduld brauchst du noch zu Basel. Gerade 20 Minuten auf der A2 Richtung Basel am Schweizer Hallentunnel. Dann klemmt es noch beim Verzweiger Richtung Deutschland bei Rheinfeld auf der A3 Richtung Zürich. Ab August und auf der A18 Richtung Hagenau. Höhe Hagenau brauchst du noch Geduld. Dann wechseln wir noch in die Zentralschweiz, wobei da jetzt nicht mehr Richtung Stau, sondern Stocken Zürich auf der A14 Richtung Luzern. Ab Buri. Und damit grüße aus der Hebezorg.

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1: Wochenfinale heute mit der Andrea und der Sibyl. Hallo miteinander.
2: Hallo zusammen.
1: So, es gibt einen 50 Franken Gutschein vom Outlet King Spiez zum Gewinnen. Nochmal einen oben drauf. Ihr habt ja beide schon einen gewonnen. Plus, es gibt nochmal einmal zwei Tickets fürs Energy Air. Oder? Ihr habt ja beide schon zwei, richtig? Könnt ihr sicher noch brauchen.
2: Genau.
1: Zwei mehr. Das ist Luxus, die Woche beim Quizkönig. Hey, wir starten mit der Andrea. Sibyl, dünnt dich kurz raus und holt dich gleich wieder zurück.
2: Mhm.
1: Andrea, kannst du mir den Countdown geben und dann geht es direkt los.
2: 3, 2, 1. No.
1: Warum haben heute Morgen ein Haufen Leute in den Himmel hochgeschaut?
2: Wegen dem Mondfinsternis.
1: Richtig. Welcher Ex-Profisportler wird in New York in der Nacht auf morgen in Tennis Hall of Fame aufgenommen?
2: Roger Federer.
1: Richtig. Wie heisst der ehemalige SCB-Chef, der neuer Präsident vom Schweizer Hockeyverband wird?
2: Keine Ahnung.
1: Marc Lüthi. Aber hey, zwei von drei möglichen Punkten. Sehr gut, Andrea. Spiele kurz mit der Sibyl, schalte dich kurz raus und hole dich auch wieder, gell?
2: Top.
1: Super. Sibyl, da bist du wieder. Hoi.
3: Ja, hallo.
1: Gut. Kannst du mir den Countdown geben und dann geht es direkt los.
3: Okay. 3, 2, 1, los.
1: Warum haben heute Morgen ein Haufen Leute in den Himmel hochgeschaut?
3: Wegen der partiellen Mondfinsternis.
1: Richtig. Welcher Ex-Profisportler wird in New York in der Nacht auf morgen in Tennis Hall of Fame aufgenommen?
3: Roger Federer.
1: Richtig. Wie heisst der ehemalige SCB-Chef, der neuer Präsident vom Schweizer Hockeyverband wird?
3: Der Marc Lüthi.
1: Richtig! Oh, das sind drei Punkte. Krass, Sibyl. Wow. Jetzt haust du aber einen raus, du.
3: Ja.
1: Ich hole schnell Andrea zurück, schauen wir die Situation an und den Punktestand. Andrea, da bist du wieder. Hoi.
3: Okay. Hallo.
1: Also, Frauen, eine knappe Sache, aber 3-2. Sibyl gewinnt. Gratuliere.
2: Gratuliere.
3: Danke.
1: Das glaubst du selber noch nicht ganz, oder?
3: Ja, ich glaube es selber noch nicht ganz nach der letzten.
1: Sibyl, sehr gut. Alles richtig bei dir. Hey, Andrea, merci fürs Mitmachen und euch beiden viel Spass im Outlet King Spiez auf jeden Fall. Da haben wir ja beide einen Gutschein. Und am Energy Air, gell? Sehen wir uns alle zusammen. Das
3: ja,
1: ist doch herrlich.
3: Merci vielmals.
1: Schönes Wochenende. Merci. Tschüss zusammen.
3: Danke, gleichfalls.
1: Ciao.
3: Tschüss, Laura.
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Hits, Food Festival und Endless Summer. Das ist das Energy Air mit Tiffany Aris.